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1: Herzlich willkommen zur weiteren Sendung von Mundart Radio stellt vor. In der heutigen Sendung möchte ich den Matthias Vlad vorstellen. Getroffen haben ihn beim 7. Kohlberger Mundart-Stammtisch in Kohlberg in der Kelter. Unser Interview haben wir im Garten von der Kelter geführt.
2: Hallo lieber Matthias, ich freue mich, dass ich heute mal bei dir sein darf. Hier in der Kelter in Kohlberg zum 7. Mundart-Stammtisch warst du eingeladen. Und das wollte ich natürlich nutzen, um auch mal ein Interview mit dir zu machen. Willst du dir ein bisschen vorstellen?
3: Jawohl, hallo Fred. Ja, ich wohne zurzeit im Ermstal in Dettingen. Ursprünglich bin ich von der Alp und habe da auch ein schönes Preuß Schwäbisch mitgekriegt. Ich habe dann irgendwann mal Forstwirtschaft studiert, habe auch als Förster gelernt. Bin dann auf die Philippinen und irgendwann wieder zurückgekommen. Und jetzt bin ich im Schuldienst unterwegs, also ich habe schon einiges erlebt. Aber die Musik habe ich immer mitgenommen, weil das hat mich schon seit meiner Kindheit immer begeistert. Mhm. Und Schwäbisch eigentlich auch.
1: Deine Lieder sind ja humorvoll, aber manchmal auch sehr tiefsinnig.
2: Man hat das Gefühl, dass du dein Leben sozusagen in deine Lieder verarbeitest. Kann man das so sagen?
3: Ja, ja, unbedingt. Ja, also ich bin einer, der muss sich gern über alles Gedanken macht, über die ganze Welt, das, was mir so begegnet. Und ich habe ja auch schon einiges erlebt. Und das verarbeite ich einfach alles da mit rein.
2: Das fällt einfach so ein, immer, oder?
3: Ich habe immer schon ein bisschen Gedichtle gemacht. So, wenn man mal irgendwas braucht, halt mal für einen Geburtstag. Aber so richtig zum Dichter bin ich eigentlich erst gekommen, als meine Frau plötzlich erklärt hat, dass sie sich von mir trennt. Und das war dann eine herbe Geschichte.
2: Ja,
3: da bin ich manches Mal einfach so in der Landschaft geguckt und habe versucht, meine Gedanken auf die Reihe zu kriegen. Das ist jetzt so 10 Jahre her. Und dann habe ich das in Gedichte und dann auch in Musik versucht auszudrücken und auf die Reihe zu kriegen. Ah. Das hat mir sehr viel geholfen. Und irgendwann habe ich gemerkt, dass auch andere Leute erfreut haben in meinen Liedler, dass es auch andere Leute hilft. Und ja, ich habe natürlich auch immer auch humorvolle Sachen gemacht. Für mich gehört etwas Tiefgründiges dazu, sondern auch der Humor. Oder ich glaube, dass hinter allem auch ein Sinn steckt. Und deswegen möchte ich etwas jammern über meine Geschichte, sondern möchte auch ergründen, wo geht es noch, was ist da für Potenzial drin. Wo steckt auch das Ermutigende oder auch das Humorvolle drin? Und das möchte ich da auch mit reinbringen.
2: Ja, ich glaube, dass solche Lebenseinschnitte, nenne ich es jetzt mal, eigentlich einen schon gerade zum Nachdenken bringen und natürlich auch spannende Sachen instande können. Gell? Also,
3: ja, auf jeden Fall.
2: Wenn ich mir mal kurz erzählen darf, nach meiner ersten Ehe, ähnliche Sache passiert, auch nach 10 Jahren, kann ich sagen. Gut, bei mir war noch Krankheit dabei, war ein bisschen blöd, aber ansonsten habe ich auf einmal Malen angefangen und auch Gedichte angefangen schreiben. Gell? Also ich denke, das ist eine ähnliche Geschichte. Gell? Man hat so, ja, wirklich eine Sinnkrise vielleicht auch. Was ist jetzt? Ja. Wie geht es weiter? Aber man kann die super toll nutzen, gell? Und kann wirklich was auch draus machen. Und das höre ich bei dir eigentlich auch raus, dass du es positiv genutzt hast, diesen Schicksalsschlag, nenne ich es jetzt mal. Ein Gläser, du hast ja auch Kinder, das ist natürlich doppelt schwierig immer.
3: Ja, ja, ich war im Prinzip für 4 Kinder verantwortlich und das war schon eine Herausforderung.
2: Das glaube ich.
3: Aber ja, die war gerade so in der Teenie-Alter und Pubertät.
2: Oh, auch noch spannend.
3: Ja, das war sehr spannend. Aber wie du sagst, es liegt doch in allem was Gutes drin, oder zumindest das Potenzial zum Guten.
2: Ja, ja.
3: Und je mehr ich erlebt habe, desto reichhaltiger ist es eigentlich auch.
2: Ja, klar.
3: Und dann so Lieder zu machen oder einfach auch, um auf was Schönes zu kommen im Leben.
2: Ja, ja. Aber es bleibt Hobby. Also du machst weiter deinen Job als Lehrer. Ich glaube, da bist du ja auch ganz gut ausgefüllt.
3: Ja,
2: und
3: ja.
2: Machst das so nebenher. Im
3: Bis jetzt ist
2: es okay. Ja, ja, ja, okay. Ja, ich habe den Uli Pohl kennengelernt vor 2-3 Wochen. Da haben wir auch kurz über dich geschwätzt. Da bist du ja, ich glaube, bei dem Label auch.
3: Uli Pohl ist mein Verleger.
2: Ja, ja, das ist auch ein ganz spannender Mensch. Gell?
3: Ja.
2: Du bist ja jetzt dann auch demnächst bei diesem
3: Deutsche Komponistenverband?
2: Genau. Da sehen wir uns wieder, da werde ich auch kommen. Er hat mir eingeladen, der Uli, dass man das mal anhören kann. Ist Gott sei Dank nicht nur im Schwäbisch, aber ist bestimmt auch spannend, mal hinter die Kulisse zu schauen, wo euch Künstler sozusagen auch der Schuh drückt.
3: Ja, da kommen eine ganze Reihe von Künstlern, auch einige, die ich noch gar nicht kenne. Bin gespannt, tut jeder so ein bisschen was auch zum Besten geben.
2: Gibt es noch was, wo du mir erzählen möchtest? Gibt es was Besonderes, was in nächster Zeit vielleicht stattfindet?
3: Also ich mache gerade in der Umgebung immer wieder so Konzerte oder Auftritte Du hast mal einen Geburtstag versüße oder irgendeinen offiziellen Anlass. Aber was mich frei tät, wäre, wenn ich jetzt selber umeinander suchen muss, ja, wo ich auftreten kann. Ja. Wenn es nochmal so weit ist, dass Leute mich einladen, das wäre am allerbesten.
2: Ja. Dauert lang, kann ich dir sagen. Ich spreche aus Erfahrung. Ich lade mich selber ein meistens. Gut, bei mir ist das nicht ganz so schlimm. Ich mache am Künstler keine Konkurrenz. Gell?
3: Ja, ja. Dann komme ich und stöpsel mein Klavier ein. Und
2: ja, genau. Das wär nee, aber das ist jetzt zum Beispiel was, wo meine weitere Intention auch ist. Ich grübel die ganze Zeit über Stiftung nach. Und zwar eine Stiftung, eine Mundartstiftung, ja, wo es natürlich vor allem um Mundart geht. Aber dann sagen immer die Leute, ja, was willst du denn da überhaupt? Ja? Die Idee ist eigentlich die, den die ganzen Veranstalter die Angst zu nehmen, dass es in Hose geht. Ja? Weil es gibt ja im Prinzip eigentlich viele Veranstalter und man kommt nicht rein. Ja? Egal wie gut man ist, man kommt nicht rein. Ja? Weil die Angst haben, sie kriegen ihren Laden nicht voll. Ja? Und hier eine Art Bindeglied zu sein, neue Künstler vorstellen und die Veranstalter haben erstmal kein Risiko. Ja. Ja, das finde ich ist eigentlich ein guter Ansatz, um Leute bekannt zu machen. Weil ich habe nicht bloß bei mir beim Mundartradio so, sondern auch bei jedem Künstler, der frisch anfängt, ja, man kennt euch nicht. Das ist das große Problem an der Geschichte. Ja. Gell? Und wenn man dann wirklich so eine Plattform hat und dann der eine erzählt zum anderen und dann gibt es halt vielleicht doch mal eine Chance, da wirklich dann auch bekannter zu werden und entsprechend dann auch Engagements zu kriegen. Ja. Und das ist sozusagen diese Idee hinter dieser Stiftung. Ich meine, der Mundart e.V. macht ja eigentlich ähnliche Sache, immer wieder Frage, was machen. Aber ich möchte es ja auch nicht gegen die machen, sondern mit denen machen. Und ich bin jetzt Gott sei Dank in Rente und denke, dass ich einfach mir in dem Bereich was machen möchte. Und zwar ganz ehrenamtlich, das war mir immer wichtig. Mhm. Ja, also nicht so, dass ich jetzt da Wunderwasser dabei verdienen will, mir geht's gut, ich brauche da keine große Kohle dafür haben, sondern gerade nicht, ja, sondern ich möchte ja nicht irgendwo, sagt der Geschmäcklikrieger im Schwäbischen, ja, dass der irgendwo ja, den bevorzugt, weil er da vielleicht das und das gekriegt hat oder den benachteiligt oder der hat den gesponsert, deswegen macht er das mit dem, sondern da will ich frei bleiben. Ja. Mhm. Und vielleicht ist es ganz gut, dass ich selber kein Künstler bin. Ja, um einfach zu sagen, guckt her, ich behandle euch alle gleich, ja, und wir gucken, wie wir weiterkommen. Mhm. Ja. Mir geht es um Sache und ich denke, das ist einfach wichtig. Ja. Mhm. Also von daher mal schauen, vielleicht klappt es und wäre schön, wenn da was sich entwickeln würde und vielleicht der eine oder andere auch da eine Zustiftung machen könnte, um die Sache sozusagen zu stärken.
3: Mhm. Soll ich was zur schwäbischen Sprache erzählen?
2: Gern.
3: Also ich bin ja als Elbler immer ein bisschen angeregt mit meinem Schwäbisch. Ist schon klar, das kennen viele. Also ich habe mir immer schwer in der Schule, weil ich halt von den Lehrern auf dem Gymnasium immer Kontra gekriegt habe. Also ich habe das Gefühl gehabt, wenn ich jetzt Hochdeutsch schwätze, tatsächlich, dann hätte ich mein ureigenstes Wesen verleugnet. Ja. Weil bei mir in der Verwandtschaft hat ja jeder bloß Schwäbisch geschwätzt auf der ganzen Alp.
2: Ja.
3: Das wäre wie wenn ich mein Haut ausziehe. Aber als ich in den Philippinen war, habe ich erst gemerkt, wie wertvoll mir meine eigene Sprache ist und was es für eine schöne Sprache ist. Dort haben die Leute, mit denen wir zusammen geschafft haben, das waren halt auch Stammesleute aus einem indigenen Stamm in den Bergen. Die sind immer verlacht worden für ihr Sprach und haben sich

0: Auch von der Alp. Also Alpstadt-Ebinge, ja. Ganz oben. Aber dann vielen Dank fürs Interview. Und ich freue mich auf alle Fälle nachher auf den Live-Auftritt, den ich natürlich auch dann in Ausschnitten mit Sendewert gehe und mache ein schönes kleines Programm drumherum.
1: Super, feine Sache mit dem Mundartradio. Ich bin gespannt, freue mich drauf.
2: Und jetzt wünsche ich euch viel Spaß mit Ausschnitt aus seinem Programm.
3: Ja, schön, dass ihr da seid. Wenn einer fehlt, der hat schon was Wichtiges fehlt. Gell? Gut, dass jeder anders ist, aber manchmal ist uns das gar nicht recht. Mir wäre es manchmal auch am liebsten, es wäre jeder wie ich. Aber es wäre halt gut. Schön, dass du das kannst, was ich nicht fertig bringe. Und schön, dass du auch dich freist, wenn ich vielleicht was kann, was du nicht kannst. Deswegen heißt das Lied. Skate Ibral, sollte und sollte.

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Danke für den Applaus. Auch das ist ein Lied zum Nachdenken. Das hat mir ein... das war lustig. Da bin ich draufgekommen von einem alten Dettinger. Den habe ich die Woche schon im Pflegeheim besucht. Und der hat den Spruch losgelassen. Und ich denke, Mensch, das muss ein Lied geben. Ja, dann haben sie mal vorgesungen und seiner Frau. Und dann haben sie gesagt, jawohl, so ist. Aber ich muss dazu sagen, manche Lieder sind ironisch. Also muss man verstehen.

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Wenn ihr mehr über den Matthias Vlad wissen wollt, könnt ihr über das Künstlerverzeichnis auf mundartradio.de auf die Künstlerseite Matthias Vlad gehen und von dort aus findet ihr auch einen Link zu seiner Homepage.

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Fäden und Refrain kommt bestimmt noch irgendwie. Ich bin dafür, dass wir jetzt einfach mal ein Solo einbauen. Ja! Ein Solo. Ein schöner Solo. Gib alles. Das wird jetzt ein Refrain rein, aber den habe ich noch nicht. Wird aber kommen, ich bin mir sicher. Gebt mir Mühe.

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0: Schwäbisch für
1: Fischkäpf.
0: Kommt ein schwäbischer Jüngling mit der Hiobsbotschaft nach Hause.
2: Mama, ich heirate einen aus dem Norden, ein Fischköpfin.
0: Unisono werden die geschockten Eltern ausrufen.
2: Oh, verhebs!
0: Die mit allen Wassern gewaschene schwäbische Hausfrau geht auf den Wochenmarkt und quittiert die verschrumpelten, zu kurz geratenen Rettiche mit dem Seufzer.
2: Oh, verhebs!
0: Die wortwörtliche Wurzel ist klar. Der pragmatische Schwabe hat kein Interesse daran, sich an negativen Dingen zu verheben.
1: Weißt du, wie ich mein?
0: Und in diesem Zusammenhang werden sie den Schlachtruf
2: Oh, verhebs!
0: Mal energischer, mal nöliger, mal resignierter immer dann erleben, wenn der Schwabe einem unausweichlichen, unangenehmen Schicksal entgegenseht.
2: Oh, verhebs!
0: Sollen wir es noch genauer erklären?
2: Oh, verhebs!
0: Nur wer diese relaxte Grundstimmung des Durchschnittsschwaben im Hinterkopf behält, ist in der Lage, die Bedeutung bestimmter schwäbischer Adjektive zu erahnen. Beispielsweise die Eigenschaft
1: lommerlich. Lommerlich
0: gehört zu den Adjektiven, die schlichtweg unübersetzbar sind, also dem Fischkopf immer unverständlich bleiben werden.
2: Die Blumen sind aber lommerlich.
0: Heißt beispielsweise nichts anderes, als dass die Topfpflanzen wieder einmal gegossen werden müssen, weil sie
1: lommerlich sind.
0: Also die Köpfe hängen lassen.
2: Der Käse ist aber arg lommerlich.
0: Bedeutet, dass der Käse das Verfallsdatum bereits hinter sich hat und nun nicht mehr ganz so gut schmeckt. Und mit der Aussage,
2: Mein Mann war gestern wieder jesusmäßig lommerlich,
0: umschreibt die frustrierte Schwäbin, dass der Gatte wieder einmal seine ehelichen Pflichten vernachlässigt hat.
1: Was aber bloß ganz selten passiert.

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1: So, jetzt ruhen wir mal aus ein bisschen und machen mal nix.
2: Wie nix?
1: Nix.
2: Gar nix?
1: Ja.
2: Also, du könntest ja jedenfalls ein Buch lesen oder ein Kreuzworträtsel lösen.
1: Nein, ich will einfach einmal nix machen.
2: Ja, wie nix? Nix? Wie kann man nix machen wollen? Nix?
1: Ja.
2: Man muss doch immer etwas tun. Also, mir wird es zu langweilig.
1: Oh, mir nicht.
2: Aber man tut doch immer etwas. Auch wenn man nix macht, der Kopf schafft immer.
1: Oh, bei mir nicht.
2: Da müht man sich den ganzen Tag ab, dass dem Herrn gut geht. Oh. Und er behandelt euch gerade so, als könnte man ihm nichts recht machen.
1: Ja, neu, schon. Aber jetzt möchte ich einfach einmal...
2: Dass du so undankbar sein kannst. Oh. Das tut mir richtig weh.
1: Ich will dir doch gar nichts.
2: Das ist so grad. Hab ich dich jemals nicht nichts machen lassen?
1: Neu, das hast nicht.
2: Aber du lässt mich spüren, dass ich dir nix nicht recht machen kann.
1: Nein, doch, schon, du bist schon recht, du. Aber ich tät jetzt gern bloß...
2: Was tät ich gern? Also doch etwas machen.
1: Nein, nix machen tät ich gerne mal. Man macht ja sowieso immer zu viel.
2: Ach, pah, also du immer mit deinen komischen Ideen. Selber nix machen wollen, da für mir die ganze Arbeit überlassen.
1: Och, ich helf dir gern, wenn ich mit dem Nix-Tour fertig bin.
2: Ja? Aha. Und wann wird das sein?
1: Wenn ich mir ein bisschen ausgeruht habe.
2: Also ich hätte mir als auch schon gerne mal ein bisschen ausgeruht. Aber die Zeit dafür war halt nicht,
1: ja,
2: gell?
1: Nun nimm dir halt die Zeit.
2: Also wenn ich sowas höre. Wie soll ich mir die Zeit nehmen? Wenn keine Zeit ist, Schätzele. Von der Zeit her, meine
1: ich. Also ich brauche das jetzt einfach.
2: Ne? Mich fragt auch keiner, was ich einmal brauchen könnt.
1: Und ich brauche jetzt einfach einmal meine Ruhe.
2: Aber ich sag dir gleich, dass du mir nicht nur hinterherkommst und sagst, nein, mach mal dies, ja, mach mal das, mach mal jenes.
1: Oh, lass mal meine Ruhe.
2: Und?
1: Was und?
2: Bist jetzt ausgeruht?
1: Nein, noch nicht.
2: Warum schwätschst dann?
1: Weil du mich gefragt hast, ob ich ausgeruht bin.
2: Und, bist's?
1: Nein!
2: Na, ruh dich halt aus, wenn du es brauchst. Aber beschwer dich hinterher nicht, dass du dich nicht genug ausgeruht hättest, während ich geschafft habe und nicht das Vergnügen hatte, einmal nichts machen tun zu dürfen.
1: Jetzt gib doch einfach wieder
2: einmal den Mund verbieten, weil man sich bemüht. Es ist einfach traurig und ungerecht, wie du an Leute deine Interesse nachgehst und mich quasi diskriminieren tust.
1: Ich will doch bloß ein bisschen.
2: Das kommst aber du. Ich pack jetzt ein bisschen in meinen Koffer und zieh ein bissele zu meiner Mutter.
1: Was?
2: Und du wirst dann bald ein bissele von meinem Urwald hören.
1: Oh.
2: Ist das klar?

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0: Merci.
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받으세요.

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Ja, und wie unser Georgie vorher gesagt hat, ich neige zu Songs, die von misslungener Liebe handeln. Das nächste Stück heißt Aber die Hanne nicht. Auf Hochdeutsch, aber dich besitze ich nicht.

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0: Sánchez.
1: Aha. Jetzt hat es auf die ersten 2 Meter geklappt, kriegen wir das nochmal 2 Meter nahe. 1, 2, 3, 4. Auf die Ohren gibt es heute sowieso. Einfach nein. Jawohl, genau.
2: So, dann kann der Rest nach hinten nachgucken.
1: Und meine Lichtkollege, die haben das super gemacht da unten. Super. Also,

0: Dankeschön!
1: Dankeschön!
2: Hallo zusammen! 20 Jahre Gonzo! Und ganz klassisch, wir sehen, Felix sich, du sollst 20 Jahre immer treu mit dabei, das ist großartig.

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herzlichen Dank, wie immer, zu uns unter 10 Minuten Pause. Und dann sind wir wieder da mit einer zweiten Runde von unserer schwäbischen Musikbox. Danke!

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1: Da sind wir wieder, nachdem wir ein bisschen länger hin warten müssen, ist hier die nächste Folge von unserem Podcastle. Hallo Axel.
2: Hallo Florian, grüße dich. Lang nichts mehr von dir gehört. Du warst lang weg aus meinem Leben. Du warst im Urlaub.
1: Ja, ich habe mich einfach mal kurz zur Erholung begeben.
2: Richtung Süden, das weiß ich noch, nach Italien, aber dann ist irgendwie sämtliche Spuren sind dann von dir verschollen gewesen.
1: Erzähl mal. Ich habe mich im Sand eingraben und habe einfach den Herrgott in gutem Maß sein lassen und jetzt bin ich erholt wieder zurück und dann haben wir gesagt, jetzt müssen wir auch dringend wieder eine Folge aufnehmen. Wir wissen bloß unbedingt noch nicht, über was wir eigentlich schwätzen sollen.
2: Doch, Moment mal, du warst im Urlaub, ich war in dem Urlaub. Du erzählst mir jetzt, wo du warst und was du da drüber hast. Sand, das heißt, du warst tatsächlich am Meer, am Strand, oder wie?
1: Ich war unter anderem auch am Meer.
2: Mhm. Und wo genau?
1: In der Toskana.
2: In der Toskana? Du musst ganz ehrlich sagen, weiß nicht, was du gerade tust. Hinter Hanne neben mir eine Bierdose stehen. Und die erinnere mich jetzt gerade an der schiefe Turm von Pisa.
1: Da war ich auch.
2: Ernsthaft?
1: Ja, da war ich auch. Ja, jetzt. Und Pisa, weißt du, Pisa? Auf Deutsch, wir waren in Pinkeln.
2: Eieiei, was war jetzt das? Ich hoffe jetzt nicht, dass es dein Hosenlader war. Warst du da? Hast du auch Fläschchen aufgemacht?
1: Ja, wenn du mit einer Dose kommst.
2: Hast du schnell
1: also
2: das
1: Bier? Ich habe aber keins aus Italien mitgebracht, sondern eins aus dem Ländle.
2: Ja, dann stoßen wir mal nach. Prost. Mhm. Ah, schon viel besser. Also gut, ihr wart in Pisa. Warst du auf dem Turm drauf?
1: Nein. Also in Pisa vor dem schiefen Turm, da ist eine Menschenansammlung, da ist quasi Vase und Dreck dagegen. Und man sieht den eigentlich kaum. Vor lauter Touris, die komische Pose machen, dass man auf dem Bildle nachher sieht, wie die den schiefen Turm versuchen da aufzufangen. Mhm. Also die Idee, dass man den schiefen Turm angucken könnte, haben wir nicht so exklusiv gehabt. Und das trübt dann, finde ich, fast so ein bisschen, wenn man so, da kommt man sich vor wie so Ameis.
2: An dir gecampt mit eurem kleinen Busle?
1: Ja, aber nicht in Pisa. Aber man war da ein bisschen südlich von Pisa. Da gab es einen hübschen Campingplatz mit einem Pinienwald. Und da konnte man einfach, sagen wir mal, nichts machen. Ich habe dich ja vorher gefragt, was hast du in der Zeit gemacht?
2: Im Vergleich zu dir, in meinem Urlaub habe ich auch nichts gemacht. Bloß habe ich es halt billiger nichts gemacht, weil ich war daheim und habe daheim nichts gemacht. Das ist ein wenig günstiger gewesen. Und ich habe keinen Sand zwischen der Zeit erkannt.
1: Ich habe ein paar Ladungen Sand mit heimgebracht, die habe ich aus meinem Auto inzwischen wieder rausgekehrt.
2: Sandmännchen, du. Und wir haben euch ernährt, erzählt, ich war schon ewig nicht mehr beim Camper, haben mit dem Gaskocher Kochezentrum ins Restaurant gegangen.
1: Ja, das ist ganz komfortabel, beides. Und da kannst du ja wahnsinnig viel eigentlich machen auf so einem Campingplätze.
2: Vorher schon, ja, das kam,
1: aber du machst deinen Kocher an.
2: Aha. Und dann?
1: Und da kannst du ja allerhand, also du könntest quasi auch Linse mit Spätzle auf dem Campingplatz kochen.
2: Könntest, das heißt, du hast es nicht gemacht.
1: Ich habe es kurz überlegt tatsächlich, aber dann war ich irgendwie doch zu faul.
2: Oh.
1: Weil da braucht man dann ja doch arg viel Equipment, das musst du dann ja alles dann wieder zum Spüler tragen und dann musst du wieder zurück und und du weißt doch, man muss doch im Urlaub auch mal einfach faul sein.
2: Das heißt, ihr halt wahr kocht?
1: Wir haben mal grillt, wir haben mal Reis mit Kokos und weiß nicht was gemacht. Also es war natürlich fast jeden Tag Nudeln, das ist ja klar, weil wir waren ja in Italien.
2: Euer Reis ist auch kein
1: Risotto, ja. Risotto, genau, haben wir auch gemacht.
2: Wobei, ich glaube, genau. Kokosnüsse wachsen nicht in Italien. Es war also nicht ein rein italienisches Gericht, aber egal, sei es einfach.
1: Und natürlich die echt schwäbische Pizza.
2: Mhm.
1: Das wäre doch eher. Und
2: die schwätzt genauso schwäbisch wie bei uns, die Ober, wenn du Pizza abstellst, dann sagen die Buonasera und dann frage die auch, va bene? Und dann sage ich ein Ober, keine Ahnung.
1: Va bene Italiener, va bene, ja Schwab.
2: Genau. Wie war das Wetter?
1: Das war gemischt, also es war besser als bei euch in der Zeit, aber es war meistens okay.
2: Campingplatz voll sei?
1: Und nicht ganz, aber wir waren nicht allein.
2: Waren auch Schwaber unterwegs da unten?
1: Natürlich.
2: Also außer euch halt.
1: Schwaber triffst überall.
2: Echt, okay. Aus welcher Gegend?
1: Stuttgart. Gut, aus Stuttgart kommen im Urlaub ja immer alle Schwaber, weil wenn man die fragt, wo kommen die her? Stuttgart. Woher genau? Und dann sagen die Gebinge. Reutlinger, Heilbronn, Schelle Stuttgart. Da waren aber auch welche aus Ravensburg und mit BL-Kennzeichen und so.
2: Ah, aus meiner Heimat, gut.
1: Warninger.
2: Ja, haben wir auch welche gesehen. Ich habe mit dir geschwätzt, aber wahrscheinlich warst du wieder so schüchtern.
1: Ich habe mich nicht verstanden.
2: Ich bin da im italienischen Schwäbisch. Ja, das genau. Kann ich nachvollziehen. Ich hätte auch meine Probleme manchmal. Aber. Also was hast du jetzt in Italien gemacht, was mit am Bodensee machen kann?
1: Nix. Gar nichts.
2: Okay, du hättest jetzt auch
1: in der Bodensee. Mit dem Hund. Ich bin rumgestrackt am Strand. Beim Bodensee sagst du immer, wenn ich den See sehe, brauche ich mehr, mehr.
2: Genau.
1: Und das wäre also letztlich auch alles am Bodensee gegangen.
2: Okay, gut, dann bin ich beruhigt.
1: Das bis auf das, wenn du dann rauskommst und alles salzig schmeckt, das kriegst du am Bodensee nicht so einfach hin. Da brauchst du dann einen Salzstreuer hinterher.
2: Also ich kenne jemanden, der fährt schon seit Jahren, wenn nicht gar Jahrzehnten, jedes Jahr fährt er auf der gleichen Campingplatz bei Venedig, ich weiß nicht, 2 oder 3 Wochen lang und die verlassen dann in der Zeit nicht ein einziges Mal, außer mit der Heimfahrt wieder diesen Campingplatz. Die essen die gehen den Strand, die nutzen die Infrastruktur. Ich finde es ein wenig schräg, aber ich wollte wissen, ob du da vielleicht ein bisschen kreativer und offener warst.
1: Also wir sind ja zum Beispiel nicht ganz direkt dahin gefahren, sondern haben uns unterwegs auch schon ein bisschen was angeguckt. Und zum Beispiel, wir haben gleich mal angefangen am Comer See.
2: Ah.
1: Como, das ist jetzt nicht Schwäbisch, sondern ist Französisch. Comment, ja. Ça va. Immerhin hat der Hansi Müller früher dort mal Fußball gespielt.
2: Da wohnt nicht viel, ich glaube, der George Clooney, haben die mal gedacht, wohnt am Comer See. Letztes Jahr eine Gläser. Das ist
1: auch so ein alter Schwab.
2: George Clooney, absolut.
1: Ist das nicht der mit dem Capsules Café?
2: Ja, genau. Also, siehst du.
1: Der Erfinder vom Capsules Café
2: ist der George Clooney. Und wer jetzt auch dort wohnt, hat ja auch gewusst, der Adriano Celentano, auch ein richtiger Urschwab. Azzurro, richtig schwäbische Wort für blau, genau. Ich finde es wunderschön, dir ist da niemand begegnet. Oder haben wir dich für einen prominenten Kalter vielleicht fort?
1: Nö.
2: Vielleicht hätte ich dich gerade mit George Clooney verwechselt, hätte ja sein können.
1: Ich glaube, das könnte höchstens sein, wenn man ganz nah an die Espresso-Tasse zoomt.
2: Siehst du. Vielleicht die Körperhaltung. Also kommen wir sehen. Da sind wir nachgefahren bis zum Schieferturm von Pisa.
1: Die italienischen Orte, die wecken bei mir immer so ein bisschen schwäbischen Sprachgebrauch. Und wenn ich jetzt zum Beispiel bei Como gibt es so einen Ort, der heißt Camalada. Also da war ich gleich auf der Suche, wo mein Handy da reinstecken kann. Camalada. Oder Parma ist nicht schwäbisch. Parma
2: ein Schleswig-Schwätzer. Parma. Wieso drauf vorbeigefahren? Da gibt es
1: doch Käse. Oder La Spezia. Du, Axel, bist ja mein Spezi. Und wenn du jetzt aber eine Frau wärst oder sich so fühle, Dätsch oder so, dann müssen wir das ja gendern und dann wäre das ja La Spezia.
2: Mhm. Oder nicht? Ich weiß es nicht. Das schon.
1: Und weißt du, wo ich auch vorbeigefahren bin? Bei dem Marmor. Mhm. Carrara.
2: Kennst du Carrera?
1: Kannst du auch der Carrara holen? Das machen die nicht. Die fahren dann mit dem Karren auf und holen dann der Steuerra. Aber Carrara. Ist auch schwäbisch, oder nicht?
2: Ja, kann man so sehen. Hast du, warte mal, auf das Marmor-Ding interessiert mich. Jetzt waren die da so ein Marmorsteinbruch?
1: Nein. Wir sind bloß dran vorbeigefahren, haben es gesehen.
2: Du bist Ibra vorbei.

0: wegfahren, irgendwie das Gefühl, dass seine Bremse drehen funktioniert. Könnte sein.
1: Oder das war ja auch bloß zu faul zum Aussteigen.
0: So ist das mal in Australien gegangen. Da bin ich mit dem Bus nach Copperwelle. Nein, wie heißt das nochmal? Nein, Copper.
1: Copperweiler?
0: Nein.
1: Das ist gleich da hinten bei uns.
0: Wie heißt denn noch? Mir hat es ja schon mal davon gehört, in meinem Podcast, was wieder nicht eingefallen. Ah, Copper, wie heißt denn das nochmal?
1: Copperfield.
0: Nein, Copper Patty. Wo sie, weißt du, in so Erdhöhle da wohnt, wie so Häuser ist, da wird Opal geschoben, da gab es auch Jugendherberge in Erdhöhle. Und ich bin dann hergefahren mit dem Bus, weiß ich, Meile über Meile. Und dann sind wir da gestanden, dann haben wir die Landschaft schon aus dem Bus angeguckt und dachte, hey, wo ist jetzt auch heute? Ich bleib hocken und fahr weiter. Jetzt im Nachhinein bereisen, dass ich da in Copper Patty einmal übernachtet habe, in so einer Art Höhle. Aber so ist das halt, wenn man faul ist. Also ich kann es nachvollziehen, dass man einfach mal gern hocken bleibt.
1: Es gibt ja übrigens auch Alp in Italien. Also Alp A.
0: Alp A?
1: Ja, Alp A. Es gibt einen Ort, der heißt Alpenge.
0: Wie jetzt?
1: Ich finde, das klingt schon echt schwäbisch.
0: Ohne Witz.
1: Also man spricht es wahrscheinlich Albenga oder so, aber es heißt Alpenge.
0: Hast du das fotografiert?
1: Ich kann dir einen Screenshot von Google Maps schicken.
0: Das kann ich selber. Aber dort ist jetzt interessant. Wie viele Leute war da? Zu zweit, zu dritt?
1: Zwei plus Hund.
0: Plus Hund, oh ja gut, der braucht auch Platz.
1: Der Hugo muss auch dahin. Das ist ein Italiener, der muss ja wieder mal in die Heimat.
0: Ist echt ein Italiener.
1: Wenn der Sand sieht, dann, ja, der dreht dann total durch. Und wenn du da an dem sandigen Platz siehst, dann kommst du ab und zu mal vor wie ein paniertes Schnitzel. Weil der Hund macht sich immer so Löcher, bevor er sich hinlegt. Und dann fliegt wieder mal irgendeine Ladung Sand durch Gegend.
0: Hast du, wie sind denn war die am Essen im Restaurant, wie sind die Preise eigentlich?
1: Im Prinzip ein bisschen ähnlich wie bei uns, also je nachdem, wo du natürlich hingehst.
0: Okay, nur das hörst du immer wieder öfters die letzten Jahre, dass die Preise sich jetzt doch annähern mit unserer Preise.
1: Aber apropos, was billig ist der Kaffee?
0: Ah, das haben wir auch schon mal gehört. Ist das tatsächlich so?
1: Ja, kostet 1 Euro oder 1,50 Euro.
0: Aber Jesus Gott, das kriegst du bei uns ja nirgends mehr, am Automat vielleicht. Oh, das ist fair. Bier, Alkoholiker, Getränke, Wein und so?
1: Gibt's auch.
0: Preise. Du hast halt so viel getrunken, dass du nicht wisst, dass du eine Zahl hast.
1: Genau. Das ist
0: stimmt so.
1: Nee, auch, tatsächlich auch ähnlich wie bei uns.
0: Muss man wieder Urlaub machen. Ich muss mal wieder raus hier aus dem Ländle, ins Ausländle.
1: Es gab auch Weißbier. Bira Weiß hieß das gleich.
0: Süß.
1: Hast du dann irgendwie Paulaner gekriegt oder so?
0: Geil. Oh, apropos Paulaner und hohe Preise. Jetzt hat ja das Oktoberfest angefangen. Mit diesen Maßpreisen.
1: Also da, aber was her, interessiert uns Schwabes Oktoberfest?
0: Genau.
1: Das Cannstatter Volksfest auf dem Wasen losgeht.
0: Genau, die Kurve wollte ich nämlich kriegen. Du als Cannstatter, weißt du, wie die Maßpreise sind in Bad Cannstatt dieses Jahr?
1: Ich habe als alter Schwab habe ich schon ein Sonderangebot und mir kriegt für, weiß nicht was, 20 Euro kriegst zwei Maß und einen Gockel oder sowas. Das geht dann.
0: Moment, für 20 Euro? Zwei Maß und eine Gockel?
1: Vielleicht war es ja 25.
2: Das sehen wir Zahlen. 44.
1: 22 Euro pro Person. Ich habe meine Soufflöse heute dabei.
0: Ja, das ist gut so. Du, oh ja, 22 Euro, sie 44. Okay, also der Wahrheitsgehalt.
1: Das ist für zwei Leute.
0: Der
1: ich habe schon mathematisch weiterdreht.
0: Der Wahrheitsgehalt einer Aussage, wo wir echt immer hinterfragen. Das ist gut, dass der Frau im Hintergrund ist. Das beruhigt mich jetzt echt. Da wurde ich nicht gelinkt von dir.
1: Du willst von mir verlinkt werden?
0: Ja, eher verlinkt als
1: ich kann dir einen QR-Code auf der Ranze beppen.
0: Du weißt, ich bin eine große Ranze, da brauchst du viele Stifte, gell? Also nur so zur Info und so, da bist du ein wenig dran. Aber auf jeden Fall ist okay. Die Frage jetzt ja schon erledigt. Ihr habt Gutscheine gekauft oder halt Eintrittskarte, sprich hier gegangen? Na.
1: Ja, als Cannstatter muss man mindestens einmal auf der Vase.
0: Das Blöde, was mir eigentlich immer so fest erstört, ich war immer auf dem Oktoberfest, wenn der aufs Klo muss gebrannt sah. Und da steht eine Riesenschlange, das ist die Hölle. Sag mal die Bierpreise, das sagen wir ja freiwillig, aber du musst es ja nachher auch wieder brunzen und los wäre. Das hat mich abgeschreckt. Wenn du dringend aufs Klo musst, musst du erst durch die Leitdore drücken, dann stehst du schon lange. Das war halt auf der Wiese. Ich weiß nicht, wie es im Wasser dann ist.
1: Du sagst ja immerhin auf dem Wasser, das ist ja schon mal gut, weil man hört hier, da dreht es einem immer die Fußnägel schon hoch, wenn dann die Leute sagen, ich gehe heute auf die Vasen.
0: Sagst, so,
1: die Vasen, das ist so ein Ding, da stopft man normal Blumen ein, aber das heißt der Vaser, das ist ein Platz.
0: Kommt aber also,
1: wenn du dann im Radio hörst, der Vasen endet am so und so vielten Oktober, der endet an der König-Karls-Brück, das ist ein Platz, Leute. Das Fest heißt Cannstatter Volksfest und das findet statt auf dem Vasen.
0: Aber Vase kommt ja ursprünglich von Wiese, oder?

0: jetzt kann ich mal ein bisschen rumstrunze hier, hat zur Ermunterung des Volkes und zur Unterstützung der Landwirtschaft hat er ein landwirtschaftliches Fest gegründet. Und das gibt's, das weiß ich, seit 1818. Aber ich gebe es mal schön ein.
1: Ich habe gerade googelt. Ich habe Blödsinn geschwätzt. Hier steht, das Oktoberfest geht auf das Jahr 1810 zurück. Und der Cannstatter Volksfest um 1818. Also ist der Cannstatter Vase 8 Jahre jünger. Das, und den hat man scheinbar.
0: Also das Fest,
1: genau. Ja, genau. Da haben wir es erstmal gefeiert, um das Ende einer Hungersnot zu markieren. Hat es Gegele gegeben wahrscheinlich an dem Tag. Ja, aber woher habe ich dieses in irgendwas aber denkt, dass der Vase was Besonderes ist im Vergleich zum Oktoberfest?
0: Also was der Vase mehr hat tatsächlich, ist, also wenn man es nur an den Möglichkeiten nimmt, was man da so machen kann, da hat der Vase sogar mehr Auswahl. Also die haben zum Beispiel mehr Karussells und Schausteller.
1: Ah, okay.
0: Genau, und der Wiesn gibt es halt mehr Bierzelt und Remi-Demi.
1: Ja gut, irgendwas war besonders, irgendwie, das wäre älter, schade eigentlich. Aber gut, dann ist es halt so, das ist ja Kopf durchgesprungen. Aber dafür geht es
0: leider. Kein Mensch will älter sein. Wir sind viel jünger als die auf der Wiesn da.
1: Ja gut, das ist recht. Das kommt immer auf die
0: alte Dackel da.
1: Die Perspektive drauf an. Wie ist denn das? Du kennst dich doch da ein bisschen aus als Cannstatter. Die Bayern haben ja immer ihre Lederhose und kommen dann in ihre Originaltracht. Also mit was für einer Tracht müsste eigentlich die Cannstatter kommen, wenn sie eine Originaltracht tragen würdet?
0: Ob die Münchner tatsächlich Originaltracht anhängen, das wage ich ja zu bezweifeln, weil das ja alles nur so stilisierte Trachten sind. Das ist halt eine Lederhose und da haben sie womöglich nur karierte Hemdmittel an. Und man kann sich das angucken, da ist ja jedes Jahr der wunderschöne Cannstatter Volksfestumzug. Da kommen so rund 100 Gruppen und ich weiß nicht, wie viel Trachtengruppe, da sieht man auch so ganz original schwäbische Trachte. Die sind aber natürlich genauso unterschiedlich, wie bayerische Trachte auch unterschiedlich sind. Es gibt ja nicht die eine bayerische Tracht oder die schwäbische Tracht, sondern das sind halt von Örtle zu Örtle ganz unterschiedliche und nur am Rande was damit zu tun, was dann nachher die Leute auf dem Vase oder auf der Wiesn anhaben.
1: Aber du als muss es wiederholen, damit es Leute mal genau wahrnehmen. Du als Original-Cannstatter, du kannst doch jetzt bestimmt sagen, wie waren das vor 30, 40 Jahren mit dieser ganzen Trachte auf dem Cannstatter Volksfest? Die gab es ja vorher nicht so in dieser Menge, wie sie heitragen wird. Oder da ist schon wieder.
0: Dass man vor 30 Jahre, keine Ahnung, das eher selten gesehen hat, das stimmt schon. Also man hat sich vielleicht auch schon früher hübsch rausputzt, um aufs Fest zu gehen, das schon. Aber dass man dann irgendeine Lederhose anzogen hat, das hat sich irgendwann mal ergeben, da hat einer der großen Wirte da Aktion gemacht und hat gesagt, wer bei mir mit Tracht oder Lederhose kommt, der kriegt irgendwie ein Freibier, keine Ahnung. Und dann hat sich das so langsam etabliert.
1: Ach so, okay.
0: Und irgendwann mal ist fast schon immer wegzudenken. Also in der Zeit, selbst wenn du nicht aufs Volksfest gehst, dann triffst du trotzdem irgendwo in der Stadt irgendjemand, der mit Lederhose irgendwie gerade nachfährt oder der dann irgendwo betrunken aus der S-Bahn wieder raustorkelt.
1: Ich erinnere mich immer noch dran, wo ich früher noch auf so Festzelter-Gedöns Veranstaltungen unterwegs war. Da hat es eigentlich immer dann früher oder später gewalttätige Schlägerei gegeben. Und jetzt, wenn ich mich mal interessiere, diese Trachte und Trachtprügel, hast du da irgendwie Ahnung, wie so Trachtprügel, und hängt das irgendwie da damit zusammen?
0: Jetzt, wo du sagst, können ich mir das gut vorstellen, ja.
1: Dass sie im anderen nach dem Leben trachtet.
0: Du meinst, von der Trachtprügel bis zur Prügeltracht ist es nicht weit.
1: Ja, hängt das, müssen wir mal recherchieren, ob das zusammenhängt.
0: Was gibt es denn da bei euch so für Festl auf dem Land da draußen?
1: Leider nicht mehr so viel. In letzter Woche mitkriegt, da war auf der einsamen Alp irgendwo das Sichelhängefest. Das hören immer wieder Traditionsfest. Und das muss gut gewesen sein. Ich habe ein paar Leute kennen, wo das waren, also muss gut Party gewesen sein. Ja, und sonst gibt es halt.
0: Was heißt das Sichelhänge? Das ist doch irgendwie, hat doch irgendwas mit der Sichel, dass man wahrscheinlich da irgendwie das Korn oder was auch immer abgesägt hat, oder? Woher kommt das?
1: Guck mal, was das Sichelhänge ist. Da, Wikipedia. Oh, Jesus Gott. Sichelhänge, auch Sichelegge oder Sichelhängeze genannt. Oh, Jesus Gott. Sichelhängeze. Ja, ich war jetzt. ist ein Erntefest, das vor allem in Süddeutschland so genannt wurde.
0: Volksfest ist auch ein Erntefest. Was mir auch gefällt bei uns ist Fellbacher Herbst. Das ist auch im Prinzip Wein. Ein Erntefest. Ein bisschen Wein. Kleiner, aber weinlastig, ja klar. Im Sommer war ich, weißt du, hast schon mal gehört, Mark Gröning, Schäferlauf?
1: Ja, der ist bekannt. Ich kenne es halt nur, wenn es im Fernsehen immer komisch in der Länderschau oder so. Aber
0: das ist total nett.

0: Bestle, was die da machen. Also davor abgesehen, dass das ein witziger Wettbewerb ist, wenn da die Schäfersleut, da muss ja irgendwie mit dem Schäfereiberuf zu tun haben und muss da irgendwie entweder Tochter oder Sohn von irgendeiner Schäfersfamilie
1: was
0: sein
1: sagen
0: oder
1: da, wenn
0: zumindest mal Schäfer-Azubi.
1: Oder du bist ein Schafsäckchen.
0: Und dann darfst du da bei dem...
1: Als Schafsäckchen. Ich mir zwei hätte gute Chance.
0: Also, ja, das sollten wir mal hin.
1: Als Schafsäckchen aufstellen zum Nachhinein.
0: Wir bewerben uns nächstes Jahr in Mark Röning als Schafsäckel.
1: Genau, das ist dann der Schafsäckellauf, der kommt ganz zum Schluss. Aber
0: Toslaber über das Doppelfeld rennen.
1: Ja, du bist eh schneller wie ich, aber ich mache mir mehr Flurschaden. Ich ackle gleich oben im Rennen, wie so ein Wildsau, wo man nach Futter sucht.
0: Nach 50 Metern muss man dich ausgraben, oder?
1: Ja. Ich habe Kopfkino, oh, jetzt kriege ich Gänsehaut. Aber nur, weil das Bier gleich leer ist. Und ich könnte zwar jetzt mehr haben.
0: Ach so, ich schon dachte, du wärst allergisch gegen Radler.
1: Nein, ich bin jetzt allergisch gegen das, was das Letzte ist und das Einzige, was ich im Haus getan
0: habe. Ah je, und Tankstelle hat schon zu?
1: Merke Tankstelle, ich wohne auf der Alp. da tankst du einmal, wenn du irgendwo im Unterland bist, Zreitling oder so, und dann musst du es heben. Ne, Quatsch, aber ich müsste jetzt sehr 15 Kilometer fahren zum Tanken. Ich kann nicht zu einer Tanke laufen. Wie ihr das so kennt.
0: Was können wir denn jetzt den Leuten in Aussicht stellen, dass man das nächste Mal vielleicht wieder ein bisschen mehr Content bringt, weißt du, so ein bisschen mehr so Wissenswertes über das Schwabeländle, damit es zu unserem Titel besser passt.
1: Es geht ja über so ein Schwabeländle, es geht ja darum, dass wir Schwäbisch schwätzen. Das ist ja auch Kulturgut, Schwäbisch zum Schwätzen, weil es nur über Schwabeländle kennt, auch mal irgendwann langweilig sein. Oder nur über schwäbisches Essen zum Schwätzen, weiß ich, weil über Bauchspeck in der Linse drin. Kann man auch darüber diskutieren.
0: Ich hoffe, ich krieg schon wieder Hunger.
1: Jetzt, warum du sagst, scheint das Bild
0: ja,
1: auch
0: wieder. Nicht immer.
1: Ja, krieg ich auch Hunger.
0: Wenn man halt dauernd über Essen schwätzen täte, dann hätten die Leute immer eine Pfütze in der Gosch.
1: Das ist auch gut, und das darf man nicht. Aber wir wollten doch mal über schwäbische Prominente, so wie über der Karl Lemmle und die Gründung von Hollywood und solche Sachen. Spezielle Promis, die die Welt bewegt haben.
0: Da fallen uns ein paar ein, da werden wir sehen, was uns alles einfällt. Und,
1: ja,
0: und wenn euch irgendwas einfällt, könntet ihr uns ja irgendwas auch zurückschreiben und sagen, macht mal was über den oder über jenes. Wir sind ja interaktiv, wenn man so will.
1: Hast du jetzt interaktiv oder interaktiv gesagt?
0: Du meinst, das Netz der netten Inder bietet mehrere Möglichkeiten,
1: ich glaube, das so
0: interaktiv zu sein.
1: Aber jetzt komme ich schon aufs Essen. Ich muss mal indisch essen gehen. Ich war noch nie indisch essen.
0: Du darfst einen Fehler nicht machen beim indisch essen. Irgendwas bestellen, was scharf ist.
1: Ah, da bin ich allergisch dagegen. In Sigmaringen gibt es einen Inder. Ich muss mal nach Sigmaringen gehen. Oh, Sigmaringen, Semmeringen, wollte man auch mal was machen. Das würde ja sogar passen mit dem indischen Restaurant am Besuchen oder so.
0: Dann gehen wir zusammen nach indisch essen in Semmeringen.
1: Oh, das wär's doch, oder?
0: Taj Mahal in Semmeringen.
1: Ach, du touch mein Hall, also touch mein Hall. Also jetzt wird's hier, touch me, I wanna feel your body. So, jetzt kommen wir aber zurück auf, wo sind wir stecken geblieben, über prominente Schwaben. Genau, und dass die Zuhörer unserer Bitte auch uns was zukommen lassen, wenn sie eine Idee haben, über welche prominente Schwabe, die Welt bewegt sind, so wie zum Beispiel der Roland Emmerich oder so, mit Independence Day und solche Filme. Ja, dass wir über solche Menschen reden können und uns unterhalten. Schickt uns doch über Facebook was, wo ihr den Podcast hört, oder über YouTube, da haben wir sie auch gehostet. Kann mir ja was in die Kommentare hineinschreiben.
0: Wo haben wir rumgehostet?
1: Gehostet. Wir hostet ja unseren Podcast immer irgendwo.
0: Also, wir machen jetzt nächstes Mal was über den Touch mal Schwäbisch Hall und
1: der Karl Touch mal
0: Semmering.
1: Ja.
0: Damit man wieder irgendwas vor Ort macht. Wie damals, als man versucht, in der engsten Straße der Welt ein Durchkommen zu finden.
1: Oh, da wird irgendwann noch mein Lebensziel, dass ich da irgendwann mal durch was. So spielst du aber die Häuser
0: mit verschieben. Mit Anlauf klappt
1: so spielst du aber die Häuser verschieben.
0: Ja, dann gucken wir mal. Jetzt haben wir lang genug ausgehalten mit uns zwei Dackel. Ja. Mit unserer Logorö.
1: Hat das nicht was mit Ausscheidungen zu tun?
0: Doch, weil du kennst ja Diarö.
1: Ja, genau.
0: Also wenn da so einfach so ein Fluss rauskommt, wo du dann einfach die ganze Zeit und wenn das weiter oben rauskommt, dann wäre das ja Logorö.
1: Also quasi Kotze.
0: Nein. Sprechdurchfall.
1: Also, Sigeli. So als Sigeli. Ja, also gut. Dann war das jetzt Aufruf an unsere Zuhörer, dass sie interaktiv mit uns jetzt und in Zukunft zusammenarbeiten.
0: Yippie!
1: Ja.
0: Bis zum nächsten Mal.
1: Bis zum nächsten Mal. Macht's gut, Schüssel und ade.
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0: Stimmt's?
1: Der Kurt Scheible ist in der Filterklinik in Bladderhardt geboren. Aufgewachsen ist er in Waldenbuch. Nach glänzend bestandenem Hauptschulabschluss hat er dort lange Zeit im Ritterstüble geschafft. Ritterstüble in Pizzeria. Weil er bei einem Besuch im Aero-Center Leonberg nach 8 Ramazzotti einen Jenseitsballen davongetragen hat, änderte er seinen Namen von Kurt Scheible auf Eros Ramazzotti. Später hat er dann unter diesem Namen in Italien Weltkarriere gemacht. Seine erste Frau jedoch hat er in Waldenbuch kennengelernt, und zwar die Simone. Und er hat die Simone damals, er war so knappe 20, eingeladen in die Krone nach Steinerbrunn. Sehr gutes Restaurant in Steinerbrunn. Also er hat die Simone eingeladen, wollte ihr eine Freude machen. Und dann sind sie in die Krone nach Steinerbrunn. Und die Simone hat aber so komisch geguckt irgendwie. Ganz komisch hat die geguckt. Und dann hat der Kurt, also er hat ja doch Kurt geheißen zu der Zeit. Der Kurt sieht es dann und fragt die Simone, was denn los ist mit einem Lied. Sagt der Kurt zu Simone.

0: Linda Krone, schon fertig, danke.
1: So, grüß dich, hör.
2: Bökelbeck Scheidnagel, mein Name. Und das hier ist mein Sohn, Torben Sören.
1: Ja, wie auch immer. Ihr Sohn hat also Interesse, den Beruf des Besamers zu erlernen. Ja, das ist eine Sache.
2: Ja, in der Tat, wir würden gerne mehr darüber erfahren. Ich kann mir durchaus vorstellen, dass man hier viel an der frischen Luft ist, wenn man den Samen in die Erde pflanzt.
1: Mei, das ist jetzt eigentlich weniger. Da, wo der Samen hinkommt, da ist gewiss keine frische Luft. Am besten, ich zeig's Ihnen gleich einmal in der Praxis. Das da, das ist unsere Bella. In dir darf ich heute reinfahren. Da habe ich schon mal die Samenschachtel.
3: Wie hast du mich genannt?
1: Ah, was, Samenschachtel? Mutter, ich meine doch heute die. Also, hör, Bockbeck, Scheißnagel, ich nehme jetzt einmal meinen Besamerhandschuh und hopp, Tirol, fahre ich da mit Karacho hinter in die Bella rein. Das kann Ihr Junior gerne auch mal ausprobieren.
2: Ja, um Himmels Willen, was machen Sie denn da mit Ihrem Arm in der Kuh? Ich dachte, Besamer, das hätte irgendwas mit Gärtnerei zu tun. Aber das ist ja ekelhaft. Pfui Divi, sag ich da.
1: Ja, was glauben Sie denn, was ich da mache? Ich bin doch kein Blumenzüchter, ich schenke Leben. Und Ihrem Sohn scheint sie auch gut zum Gefallen. Der hat das gleich nachgemacht. Ja, sogar ohne Handschuhe fährt er mit einem Hochgenuss in die Bella rein. Ja, super, Bub, du bist ja ein Naturtalent. Also, Torben Sören, du kannst gleich morgen früh bei mir anfangen.
2: Grundgütiger.

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0: Auswahl und Besetzung der Ausschussfunktionäre.
1: Wär einfach, wenn die Aufgabe nicht so schwierig wäre.
0: Zwei Vorstände braucht man schon, ein erster und ein zweiter.
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0: 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Zum Beispiel, wo geht zum nächsten Ausflug noch? Oder was kriegt das Ehrenmitglied zum Jubiläum geschenkt?

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1: Herzlich willkommen zu einer neuen Sendung von Mundartradio unterwegs. Für die heutige Sendung war ich mal wieder in der Hebebühne in Straßdorf bei der Gesa. Es war wieder mal ein ganz besonderer Abend, diesmal mit der schrille Fehlerperle. Natürlich habe ich auch mit denen ein kurzes Interview geführt.
2: Schön, dass ihr heute bei euch sein darf. Bin echt gespannt. Ich kann mir noch gar nicht so richtig vorstellen, was heute auf mich zukommt. Ja, wie habt ihr denn euch gefunden und wie habt ihr angefangen?
3: Im Chor. Wir singen alle immer ganz braver Chor. Und 1996, da war ich noch gar nicht dabei, deswegen wundert es mich, dass ich das jetzt erzähle. So, haben die Dame auf der Weihnachtsfeier auf der Idee von der Karin ein Stückchen aufgeführt.
4: Das war die bekannte Melodie, Mariechen saß weinend im Garten. Und dort auf eben ein anderer Text.
3: Ja, das war der Anfang. Dann Frauenfasten, Geburtstag und 10 Jahre später das erste Mal Abendfüllen.
2: Und immer schön der Konstellation oder so nach und nach? Dann.
5: Wir waren mehr, bevor dann welche beruflich weggezogen sind und aus familiären Gründen viele Kinder dann aufgehört haben. Und so hat sich jetzt die Konstellation
3: eingespielt.
5: Ja, genau.
2: Wo ich ein bisschen ein Problem gehabt habe, war mit dem Namen, muss ich ganz ehrlich sagen. Immer Schrill kann ich mir vorstellen, Perle kann ich mir vorstellen, warum ich jetzt hier sitze. Aber was ist das zwischendrin?
6: Die Fehler ist bei uns der Bach, bei uns im Ort, der durch Neufra durchfließt. Das ist die Fehler.
2: Okay,
6: jetzt. Und dann haben wir da Bezug genommen auf Neufra und haben noch gesagt, ja, wir sind die schrillen Fehlerperlen.
2: Klasse. Also man bleibt dran hängen an dem Namen von der
3: Ich denke, dass wir Neufra verlassen. Das war wirklich bloß
5: das
3: als Gag.
5: Das war ein Name für Neufra und Umgebung.
2: Ja. Wo man das kennt.
5: Genau.
3: Wir
5: haben wirklich lange Zeit gekriegt, dass sich das hat entwickeln können.
6: Ja.
5: Dass es mal so in die Richtung geht.
6: Mit dem hat Grünwitsch
5: keinen. Aber es ist schön.
2: Ja, und vor allem das eine von YouTube, oder?
5: Ja.
2: Das hat so
6: ja,
2: einen Aufbruch
6: gebracht. Ja, das war so durch das ist das dann so richtig ins Laufen gekommen.
5: Genau.
6: Vor allem, ja, das Unglaubliche ist, das war ja, ich glaube, ein Dreivierteljahr auf YouTube und es hat eigentlich nicht viele Personen wahrgenommen. Unsere eigene Familie, wenn man gesagt hat, guck mal, wir sind auf YouTube. Aber dann hat jemand auf Facebook gepostet und dann war es verbreitet wie ein Lauffeuer.
2: Ja. Und was erwartet mich heute Abend?
3: Gesungene Comedy.
2: Okay.
3: Zu allen möglichen Themen. Alles, was im Alltag so basieren kann. Überwiegend aber gesungen. Weil Spieler kennen wir nicht. Mit allen coolen Theatererfahrungen.
2: Ja. Gut, die kommt ja mit der Zeit automatisch.
3: Och,
2: ja, dann bin ich ja wirklich gespannt auf heute Abend. Aber vielleicht fällt euch noch irgendwas ein, wo ihr denkt, das würde interessieren.
5: Wir sind keine Profis.
3: Lass uns das weiß.
5: Wir sind mit allen einen Beruf, den wir weiterhin ausüben.
6: Wir sind halt ausgebildet in den stimmlichen.
3: Das hört man dann
5: auch noch. Das hört man dann auch noch. Das ist dann Schrille.
6: Wegen dem heißen wir Schrille, genau.
2: Ja. Aber ich merke, da haben Tiere Spaß.
6: Ja, genau. Wir haben auch viel Freude, wenn die Gäste viel Spaß haben. Das freut uns umso mehr.
2: Okay, klasse.
5: Im Vorzug, ich sage, das Wichtigste ist für uns, wenn die Gäste zu Riederholm gehen, der Veranstalter zu Riederholm geht und wir zu Riederholm gehen.
2: Jetzt bin ich gespannt. Ich freue mich auf heute Abend. Tierisch.
5: Wir freuen uns auch, dass du da bist.
2: Ich hoffe, dass ihr gute Aufnahmen abbringt. Aber zum schlimmsten Fall komme ich um.
6: Ja, klar.
2: Okay.
6: Das kommt
2: also,
6: ja in der Welt.
2: Ja. Vielen Dank.
7: Klasse. Also das wichtigste Geräusch haben wir schon mal drauf. Aber ich glaube, da können wir da noch eins draufsetzen. Also so ein bisschen so mit Jubel. Ha? Kennt ihr das? Ich zähle auf 3. 1, 2, 3. Stopp, spart euch eure Energie für nachher, die braucht ihr oben denkt. So, jetzt ist es soweit. Wir stehen alle in die Startlöcher, vor allem natürlich die schrillen Fehlerperlen, wegen denen ihr ja heute Abend alle da seid. Ich freue mich ganz arg über jeden Einzelnen, der heute Abend gekommen ist. Herzlich willkommen auf der Hebebühne. Heute sind wir ja wegen die schrillen Fehlerperlen da. Und da ist mir irgendwann einmal, ich glaube es ist 2 Jahre her, ein Filmle zugespielt worden über YouTube mit ihrem Song. Genau. Ja, ich spür's schon, ihr wisst, von was ich schwätze. Ihr seid also bestens vorbereitet, das ist super. Und ich fand sie so toll und dann habe ich gedacht, oh, die lade ich unbedingt ein hier in die Hebebühne. Und es war letztes Jahr schon der Hammer und dieses Jahr wird es wieder ein super, super, mega toller Abend. Ich verspreche es euch, so war ich immer heiß, weil ich weiß ja schon ein bisschen mehr wie ihr, weil ich habe ja schon den Soundcheck mitgekriegt. Und das verspricht, ein super, mega toller Abend zu werden. Und wenn wir jetzt quasi alle miteinander nochmal dieses Geräusch, so mit Jubel, dann kommt schon mal ein Teil von denen. Und ich tät sagen, ich mache jetzt die Bühne frei für die schrillen Fehlerperlen.
8: Ja, vielen Dank. Schön, dass so viele da sind. Wisset ihr, was auf euch zukommt heute? Nicht, mir auch. Nein, das ist nämlich ein neues Programm. Friede, Frust, Quatsch. Wie heißt es? Friede, Freude, Pustekuchen. Ich weiß nicht mal, wie es heißt. Ja, wir sind ganz arg aufgeregt. Und bloß damit ihr wisst, wie das ist, wenn man so weit fährt, vor lauter fremden Menschen ein neues Programm spielt, damit ihr ein bisschen in uns reinfühlen könnt, in unsere grausame Nervosität. Das erste Lied.
9: Das Licht im Saal ist aus, die Mikros, die sind an, oder?

0: Dankeschön.
1: Die Frau erzählt sich im Laufe vom Programm regelmäßig um und das Besondere daran ist, das kann ich mit bestem Wissen und Gewissen sagen, sie wird mit jedem Kostüm noch schöner. Ich muss das sagen, ich habe immer noch Hoffnung, dass heute meine Frau fährt. Ja, also das ist tatsächlich meine Frau, viele bezweifelt es. Also vermutlich hält es auch bloß so lange, weil wir beide so sind. Und bevor nachher jemand fragt, wir haben tatsächlich auch Kinder, ja. Die sind daheim und schämen sich gerade für uns. Solange die sich umzieht, die Gelegenheit, um ein bisschen auch wegen euch was fürs Leben mitzugeben. Und es ist jetzt natürlich gerade mal Ende April, aber diese gefährliche Zeit, diese unglaublich gefährliche Zeit kommt wieder. Schlagartig wird sie da sein. Und ich erzähle euch jetzt ein Gleichnis, also es war nicht aus der Bibel, sondern eher aus der Realität, aus dieser gefährlichen Zeit. Kennt jemand die Renate Meier? Falls sie jemand kennt, es ist die falsche. Also die Renate Meier, die schafft immer Betrieb und die hat einen Abteilungsleiter. Und ihr wisst ja, was man über Abteilungsleiter in vielen Firmen sagt. Der Abteilungsleiter ist das in der Firma, was in der Familie die Schwiegermutter ist. Also nicht jeder natürlich, es gibt ja auch nette Schwiegermütter. Aber jedenfalls, die Renate Meier hat so einen Abteilungsleiter, ein ganz schmieriger Hund. Aber sie starrt total auf ihn. Total. Ja gut, also sie sind auch verheiratet. Problem nur halt nicht miteinander. Also sie mit ihrem Herrn Meier, er mit seiner Frau Abteilungsleiter. Und jetzt kommt diese bekannt gefährliche Zeit. Diese unglaublich gefährliche Zeit. Es ist nicht Fasnet. Neu. Das sind diese gefährliche gemeinsame Weihnachtsfeier. Und ich sag's euch nochmal, die Zeit kommt wieder. Zack, ist die Weihnachtsfeier vor der Tür. Und dann hört gut zu, wie sowas enden kann mit der Renate Meier und ihrem Abteilungsleiter. Der Abteilungsleiter dachte vor der Weihnachtsfeier, heute knutsch ich nur die halbe Nacht mit der Renate Meier. Oh, das war dämlich, dämlich, das war's dämlichste der Welt. Es war klar, dass der Azubi filmt und gleich auf Facebook stellt. Oh, das war dämlich, dämlich, ja, das ist dämlich quer. Auf Facebook hat's dann gleich seine Frau und der Herr Meier gesehen. Der Abteilungsleiter saß noch immer knutschend auf der Feier. Da öffnet sich die Tür vom Zimmer, reinkommt der Herr Meier. Und plötzlich geht es tierisch rund, denn Meier kann Karate. Schafft im Abteilungsleiter Mund Platz für Implantate. Oh, das hat er auch. Da hat Belegschaft gut. Wie schön doch der Abteilungsleiter Blut und Zähne spuckt. Oh, das hat Wedau, Wedau. Und alles war besonders krass. Kriegst du beim Fremdgau Bar auf die Gosch, zahlt nicht mal die Krankenkasse. Das hätte auch nicht gewusst, gell? Seine Frau hat ihn auch knutschig gesehen, weshalb sie lange flinte. Doch dann ist sie beim Anwalt quer, jetzt will sie Alimente. Doch ihr Mann, der glaubt, es kommt sein Tag, und das lass ich mir nicht bieten. Wofür hat ich denn einen Ehevertrag? Ich zeig es nur ihr Nieter. Hinter mir Tonart wechseln. Das macht man immer, wenn es spannend wird. Und so sprach er vor Gericht, schuld ist meine Frau, des Luder. Offensichtlich wusste er nicht, der Richter ist ihr Bruder. Oh, das hat Wedau, Wedau, dann war Verhandlung aus. Sie hat wirklich alles gekriegt, er ist arm wie eine Kirchenmaus. Oh, das hat Wedau, Wedau, drum hat er randaliert. Sie fuhr heim ins warme Haus, ihn hat man inhaftiert. Oh. Ja, ich weiß, die Geschichte ist krass, doch echt nicht übertrieben. Und zum Glück ist ihm doch was als Andenken geblieben. Als Andenken an jene Stund mit seinem Knutschehäschen hat er großflächig um den Mund jetzt viele Herpesbläschen. Und die Moral von der Geschichte, im Dunkeln ist gut munkler. Doch willst du diesen Ärger nicht, begnüge dich mit Schunkler.
0: Da geht schon Fantasie durch, gell? Weil das Lied handelt nicht von Shades of Grey. Und falls ihr euch jetzt wundert, warum seht die so aus und ich so, die eine hat sich optisch eher an der Melodie orientiert vom nächsten Lied und die andere eher am Inhalt des Textes. Ja, brutal spannende Ansage. Außerdem hat es einen sehr emotionalen Wert für uns, das Lied. Uns hat man jahrelang vorgeworfen oder gefragt, ob wir uns eigentlich selber so peinlich sind, dass wir nie sagen, wer wir sind, wie wir heißen, was wir so machen, ob wir auch irgendwelche Träume haben. Im Programm ist gar nicht vorgekommen, wer wir tatsächlich sind. Also wir sind tatsächlich wir. Wir haben gar nicht jemand anders gespielt, wir sind halt so nah geworden. Aber jetzt kommt tatsächlich ein Lied, wo es ein bisschen um uns geht, damit ihr mal wisst, ob ihr nach der Pause nochmal kommen werdet oder sagt, mit so Leid, bevor die rankommen, müssen wir weg sein. Also ganz viel Spaß mit unserem sehr persönlichen Lied. Und es heißt nicht, ich will einen Cowboy als Mann.

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1: Ja, jetzt hat es jeder mitgekriegt, jetzt hörst du halt einmal.
0: Kann ich leider nicht.
2: Ja, aber im Endeffekt sind halt die Emotionen, die müssen raus. Aber jetzt kommen wir zu einer wirklich, ich darf gar nicht sagen, das ist eine wahre, ja, schon spät, zu einer ja, wahren Geschichte. Normalerweise spielen wir Fehlerperler nicht am Sonntag. Wir sind ja eine reine Hobbygruppe. Ich bin der einzige Ehemann, der es aushält, regelmäßig mitzugehen. Deswegen sage ich die anderen Ehemänner, der Sonntag hört uns, halten wir uns normal auch dran. Außer bei besonderen Anlässen oder Notfällen. Und ein so ein besonderer Anlass war die Eröffnung der Messe Interfleisch 2010 in Friedrichshafen. War schon mal jemand auf der Interfleisch? Das ist eine Fachmesse für Fleischer, Ackerzerleger und Kopfschlechter. Und haben die uns auch gesehen, haben Bilder von uns gesehen. Das Liedgut war ihnen egal, die denkt, die fleischige Arme, die passt. Und haben also gesagt, euch buchen wir. Und wir haben dann im Prinzip bloß zugesagt, weil die gesagt haben, komm, das wird ganz einfach für euch, ihr singt die Messeeröffnung, da ist alles da, Tontechnik, Mikros, ihr müsst nichts bringen, eure Klamotte, eure Gitarre, alles andere wird gestellt und es gab ein paar Euro und ein bisschen Bericht in der Zeitung, haben wir gesagt, das klingt lecker, wunderbar, machen wir einen kleinen Ausflug draus und da wir ja keine Anlage braucht haben, sind wir alle zur Karin ins Auto gesessen, die fährt sogar, hat das größte Auto, haben gesagt, so machen wir es, Friedrichshafen auf dem Rückweg, Käffchen, netter Ausflug, warum nicht? Und nach dem Auftritt haben wir gedacht, wir fahren wie immer über Kettenacker, weil da wohnt der Franz, ein Freund von uns, der manchmal bei uns Akkordeon spielt und hat eine Wirtschaft. Und da wird immer ganz gepflegt, wie man es halt so macht, um 2:30 rein, Käffchen trinken, Kuchen essen, ja, so war es geplant. Wie es dann war, ist im nächsten Lied. Wie gesagt, ich habe nie erwähnt, dass es auf einer wahren Geschichte basiert.
1: Machen wir alle Strophen?
2: Ja, wir machen alle Strophen.
1: Hättet ihr die letzte weglassen?
2: Nein, das hast du gesagt. Du warst ja selber dafür verantwortlich. Denk dran, was der Therapeut gesagt hat, sing drüber, das hilft.

0: Pommes. Ich suche jetzt mein Trost in Pommes.
1: Der Fettige.
2: Anui. Wir trinken, kommt.
1: Ah ja.

0: die Uhr hier wollt, es wäre kurz nach drei.
1: Echt jetzt, oder?
2: Jetzt schon fünf.
3: Okay.

0: jetzt ist aber Schluss. Aus, ab ins Auto.
1: Oh, weil.
2: Oh, Mann.
0: Nein, jetzt fährt man. Wer mit will, steigt jetzt ein.
2: Oh, Frau Spezi will heim. Jetzt aber schwipp, schwapp ins Auto.
0: Aus, Schluss, Amen. Ab jetzt.

frei, hey, da passen 13 Cocktails.

0: überhaupt fremde Menschen hin und wieder zu uns kommen. Ein Lied, das uns übers Internet ein bisschen verfolgt, über dieses Facebook und YouTube und WhatsApp. Das heißt so, das ist eine schwäbische App, weil man wartet ja die ganze Zeit, dass es Bing macht, oder? Und was viele gar nicht wissen bei ihm jetzt folgende Lied, bei Aber mir reicht's. Erstens, dass das Publikum in der Regel das besser singen kann als mir. Ist ja, wie gesagt, wir sind halt Laie, wir spielen das nicht, wir sind es aus Überzeugung. Und zweitens, um was geht's da eigentlich? Ihr müsst euch vorstellen, Silvester. Silvester, 23.55 Uhr, das ist doch der Zeitpunkt, wo Männer immer so besinnlich werden. So kurz vor Jahresende, da kommen immer so philosophische Sätze wie Schatzi, Schatzi, nächstes Jahr wird alles anders. Alles. Noch weniger Alkohol, gesundes Essen und Sport, Schatzi, Sport. Wir werden wieder jung und fit und schön. Und wenn man sich dann am 2. Januar, also wenn die Supermärkte wieder aufhören, da dran noch erinnern kann und sich dann so ein riesen Fitnessgerät kauft, die es ganz zufällig zum Jahreswechsel in den Supermärkten gibt. Und wenn man dann dieses Fitnessgerät konsequent, wie meine Frau und ich, täglich, manchmal sogar mehrmals täglich, im Keller als Kleiderständer benutzt. Für alle, die das nächste Lied. Und wie gesagt, wir freuen uns ganz arg, dass der Fred-Jürgen Bulach da ist vom Mundartradio, der versucht, das heute aufzunehmen. Also ist heute eure Chance, auch mal im Radio zu kommen.
1: Singet kräftig mit. Ihr kennt es ja doch besser wie wir.
0: Viel Spaß.

0: Siehst du? Die wissen es. Du?
1: Jetzt erklär denen mal, dass in ein paar Wochen der 10. September ist. Ich weiß, der Hochzeitstag. Ist am Tag nach dem Geburtstag von unserer Tochter und die erinnert uns immer dran. Möchtest du nochmal eine Chance?
0: Ja, krieg ich noch eine?
1: Okay, wenn wir so kurz vor dem Hochzeitstag sind.
0: Am 10.9. haben wir

0: Jesus.
1: Ich hoffe, euch geht's noch gut. Mir schon. Wir haben hier nämlich in der Umkleide sogar Gummibärle. Das ist jetzt, man erlebt auch ganz andere Dinge. Ich wollte nur sagen, uns geht's hier prima. Wir haben brutal viel Spaß. Wie gesagt, es ist tatsächlich bloß ein Hobby und es macht wahnsinnig Spaß, wenn ihr ein wenig lacht, wir gut versorgt sind. Jeder hat so ein schönes Hobby. Und nur als Tipp, es hocken immer wieder Chöre dahin, sonst irgendwelche Leute, die auch singen. Das Ganze ist bloß durch Zufall entstanden. Und nehmt euch einen Tipp mit, wenn es euch bitzelt, noch probiert es. Macht es euch wach, wer hätte denkt vor 20 Jahren auf einer blöden Weihnachtsfeier aus einem Lied, dass man irgendwann 2 Stunden Auto fährt und wildfremde Leute Eintritt zahlt, um das zu hören. Das meine ich jetzt im vollen Ernst, wenn ihr manchmal denkt, jetzt probiere ich mal was aus und andere sagen, oh, was sagen da die Leute, hey, scheiße drauf, probiere es. Glaubt gar nicht, was manche Sachen passieren können, was entstanden kann. Aber ich bin vom Thema abgekommen. Mich hat es voll erwischt. Volle Kanone. Weil ich liege auf der Couch, denkt mir nichts Böses. War eigentlich zu faul zum Weiterzeppen. Ja, dann habe ich halt Eurosport drin gehabt und da sind sie wieder gesprungen durch unsere Großstadt. Stundenlang und dann Marathon, ich glaube, es war Hamburg. Und normalerweise hätte ich weiterzeppt, aber das war mir zu anstrengend. Ich habe es halt drin gelassen und normalerweise denke ich immer, Gott, wie kann man 42 Kilometer am Stück springen in einer Stadt, wo es so gute Straßenbahnen gibt. Und plötzlich habe ich gewollt, jetzt ist sie da, die Midlife-Crisis, weil plötzlich macht es klack und ich denke, da meine ich auch mal mitlaufen. Ich habe gedacht, ich will Marathon laufen. Das meine ich auch. Und dann war mir klar.
2: Jesus Gott, jetzt ist es soweit.
1: Hallo, ich bin mittlerweile in der Ansage.
2: Ich kann beim nächsten Lied mitmachen. Ich krieg meine Leute nicht mehr zu. Das hat mir passt.
1: Ja, super, aber ich bin gerade mit. Sag mal, sehr, das ist schon mit.
2: Ja?
1: Pass auf, Bianca, jetzt pass auf. Das ist ein Missverständnis. Das ist relativ schnell erklärt. Du musst das Kleid auf links tragen, weil du bist 38, Dresdner geht's.
2: Wir meine Freunde dahinter in der Kabine.
1: Wieso? Was ist mit denen?
2: Jede weiß mal etwas anders.
1: Zum Anier?
2: Ja. Und im Monat kannst du 1000 Euro für Häftler ausgehen. Voll mit leckeren Diät-Tipps.
1: Das ist der Diät. Jetzt ist es eng und dreckig.
2: Das ist jetzt voll egal. Voll mit leckeren Diät-Tipps. Nach dem Motto, schlank und sexy, ohne Verzicht. Das glaubt nie. Ich glaub das nicht.
1: Okay, also pass auf. Das klingt jetzt wirklich dramatisch, aber bei der Christine hat es mit der Torte auch schon geholfen. Wie gesagt, der Therapeut sagt immer, mach ein Lied raus, lass es raus. In dem Fall schlage ich vor, wir machen was in Moll.
2: Moll?
1: Also,
2: weil
1: Moll so, nicht wegen mollig, weil Moll so traurig klingt. Guck mal. Weil ich hätte jetzt auch von der Tonlage her A-Moll vorgeschlagen. Das hat auch nichts mit Körbchengröße zu tun. Möchtest du mal probieren in A-Moll?
2: Also, wir probieren es.

So, aber wir kommen wieder zu was Eigenem. Wir haben nämlich gedacht, wir müssen unseren Horizont erweitern. Weil wir waren ja schon vor einem Jahr hier in Straßdorf und haben gedacht, oh Gott, was soll jetzt noch kommen, gell? Straßdorf, praktisch das Woodstock von der Schwäbischen Alb. Ja, also wir sind hier raus und denkt, eigentlich können wir jetzt aufhören, was soll noch kommen, gell? Dann hat Tini gesagt, weißt du was, lass uns unseren Horizont erweitern. Und ich dachte, okay, irgendwo wird schon was sein, wo man rauchen kann. Ich sagte, nein, also meditiere. Also ich gesagt, komm, wir gehen nach Indien, findet unsere innere Mitte, meditiere und versuche so neue Ideen, neue Einflüsse. Wir waren uns gleich einig. Dann hat Babs mitgekriegt, worum es geht. Und sie war als einzige von uns schon in Indien und hat gesagt, du Tine, Indien, meditiere, heißt 12 Stunden Klappe halten. Und dann haben wir uns spontan für Afrika entschieden. Und Enderbach denkt, vielleicht können wir von dieser Lebensfreude und so, von diesem wuchtigen Gesang ein bisschen was lernen. Hat einen Workshop gemacht mit afrikanischen Frauen und hat im Prinzip natürlich auch Gastgeschenke mitgenommen, kofferweise Trollinger. Und haben zwei Sachen gelernt. Erstens, auch afrikanische Frauen singen nicht dauernd nur von Rassentrennung, Unterdrückung, sonst irgendwelche schlimme Dinge. Nein, die singen tatsächlich, haben sie uns erzählt, vom Alltag. Was sie gerade lockt, Loch im Socker, weiß der Geier was. Singen von allem. Und was noch viel wichtiger war, als wir dann zusammen gesungen haben, spätestens nach dem dritten Viertel hörst du afrikanisch und schwäbisch kaum noch unterscheiden. Und es geht so weit, dass wir beim nächsten Lied, das wir von dem Workshop mitgebracht haben, ist ein sehr kurzes Lied, aber sehr intensives Lied mit einer unglaublich emotionalen Aussage, schon selber nicht mehr wissen, ob das jetzt afrikanisch oder schwäbisch ist. Viel Spaß dabei.

Aber wir haben noch was ganz anderes gelernt auf dieser Reise. Und zwar überall, wo man herkommt auf der Welt, kennt jeder Deutschland, Süddeutschland und weiß gleich Süddeutschland, Porsche, Mercedes, das Thema haben wir ja schon durch. Aber man stellt fest, egal wo man auf der Welt in den Supermarkt geht, man findet deutsche Produkte, die jeder nutzt und jeder mal. Und dann ist plötzlich ganz traurig, wenn man überlegt, dass es Menschen gibt, die, fällt mir jetzt ein wenig schwer drüber zu sprechen, die nur Zellstofffabrik Waldhof schaffen. Denn jeder nutzt es und keiner kennt die Firma, was herstellt. Und deswegen haben wir da in Afrika mit denen, die haben das auch so gemacht, und dann hat er gesagt, kennt ihr die Zellstofffabrik Waldhof? Gesagt, ist traurig. Und deswegen haben wir gedacht, wir nehmen uns dem Thema an.

wie Werbung. Ist aber nicht so gemeint. Und damit ihr glaubt, dass das kein Werbesang ist und wir kein Geld dafür kriegen, zeige mir in der nächsten Strophe, dass Zewa erstens nicht nur immer hilft, also es hilft nicht immer, und auch, dass Zewa sogar schon in der Bibel vorkommen ist.

0: Sehr, das Kleid lässt sich nicht mehr steigern, das heißt, wir kommen zum letzten Lied und das ist natürlich die Gelegenheit, sich endlich zu bedanken. Fangen wir mal einfach ganz vorne an. Die Idee, dass wir wiederkommen dürfen, das passiert nicht so oft. Dass jemand sagt, wir holen euch nochmal. Vielen Dank, Gesa und dein wunderbares Team für die Idee, für die Organisation, Kartenverkauf, für die Bewirtung von uns. Also wie gesagt, du allein kannst nicht machen, du hast angelehrt, du hast aber super Menschen um dich rum, wo da mitarbeitet, vom Essen, vom Team, von der Betreuung vor allem. Erstmal vielen Dank an die und dein Team, dass es überhaupt möglich macht. Vielen Dank, es hat uns sehr gefreut, auch an der Fred-Jürgen Bulach, dass er unsere Show heute vielleicht aufgenommen hat, obwohl es bloß die Hälfte schwäbisch ist. Und im Laufe des Abends selber erst mal gemerkt, dass wir auch hochdeutsche Titel haben. Ich hoffe, es hat ihm trotzdem gefallen. Also vielen Dank, bin mal gespannt, ob er es jemals sendet. Bin also wirklich gespannt, wenn es euch auch interessiert, was draus geworden wird. Er hat ja Zettel da nahegelegt. Auch er hat ein leidenschaftliches Hobby, auch er hat eine Frau daheim, die gerade wartet. Er macht wirklich schwäbisches Radio, wo nur schwäbische Sachen kommen, vom Wolle Krivenek bis über...
1: Fehlerparty
0: vielleicht eines Tages, wo wir groß sind. Also an dich vielen Dank und jetzt muss es ja bringen, gell? Spätestens jetzt muss es bringen, gell? Okay. Vielen Dank aber an euch, liebes Publikum, weil ohne euch wären wir heute definitiv nicht da. Ihr habt Zeit investiert, ihr habt Geld investiert, ihr habt gelacht, was für uns das Allergrößte ist. Natürlich kriegen wir auch 3,50 Euro Gage und was zum Essen, aber wenn ihr lachen tätet, wäre es für die Katz. Und das ist das, was uns im Prinzip antreibt. Es ist ja, wie gesagt, nur ein Hobby, ein wunderbares Hobby. Und ich bin davon überzeugt, wenn ihr mit uns bloß halb so viel Spaß getan habt, wie wir mit euch, na, hint ihr schon einen super Abend, Kid. Aber die eigentliche Message kommt jetzt immer gemeinsamer schöner Schlusssatz und der heißt folgendermaßen: Das Leben ist kurz.
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3: Küsst langsam.
2: Liebt echt.
4: Und lacht, so oft es geht.
0: Genau. Aber ich sehe immer, jetzt hat die Frau, die Frau an der Säule, die hat jede Pointe bis jetzt verstanden und jetzt guckt sie total.
3: Ja, das ist auch, das gibt es ja auch noch in einer Frauenübersetzung.
0: Okay, Spruch. In einer Frauenübersetzung, ja. Okay, sag mal.
3: Genau.
2: Das Leben ist kurz.
3: Also mach die Reise.
2: Kauf die Schuhe und iss die Torte.
0: Im nächsten Lied kommt aber gar keine Torte vor.

0: Vielen Dank.
1: Danke schön. Vielen Dank. Vielen Dank. Wahnsinn. Ja. Wahnsinn. Die schrille Fehlerwelle. Ja. Wahnsinn.
2: War ein schöner Abend.
1: Ja, ja, ja. Hat euch gefallen?
2: Leider gibt es immer irgendwann mal ein Ende, gell?
1: Soll ich die nochmal?
2: Noch eins? Cool, cool, cool.

0: Wie ist das so nett? Ach so, hätte noch nichts vorbereitet. Ich habe schon spät natürlich, gell? Hätte noch nichts vorbereitet.
1: Okay, wenn Vera aus Köln da ist, dann machen wir jetzt. Ja.
0: Oh ja. Ja. Hätten Sie jetzt aber ein Lied über dich?
1: Ja, ja. Neu?
0: Oh, Vera, du warst nicht so. Okay, dann machen wir nochmal. Oh, Vera.

0: Dankeschön.
1: So, also, wie hat die zweite CD geheißen, Ebi?
2: Die zweite CD? Lass mal gucken. Achso, es war Schwabeland.
1: Oh. Also, jetzt müssen wir wahrscheinlich Leute Check machen. Wer war schon alles mal bei Gonzo? Aha. Wer war noch nicht bei Gonzo? Aha, aha, aha, okay.
3: 20 Jahre noch drauf.
1: Jetzt passt mal auf. Wir machen jetzt ein Lied. Das ist so eine wunderschöne Schwabenhymne. Unser Schwabenland. Wir werden das ein ganz kleines bisschen vorsingen und die es kennen, können das schon gleich ein bisschen mitsingen. Und die es noch nicht so können, die hängen sich gleich mit hinter dran. Ist das okay? Okay. Also, pass mal auf. Das Lied, das geht so.
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1: Okay, das war schon mal so. Der Witz an dem Lied, für die es noch nicht kennen, wir singen immer das Ich bleib, wo ich bin, und der Rest singen wir, okay, wir probieren es mal, wir ganz leise, wir ganz laut.
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1: mir doppelt so leise, ihr doppelt so laut. Okay, und jetzt alles mal kurz so leicht in die Hocke gehen. Ganz leicht in die Hocke gehen. Alles auf mein, Augehöhe quasi.
3: Vorsicht, Vorsicht,
1: Dieter, leg los und spreche jetzt ein.

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1: Morgens wacht er auf, der arme Dave.
0: Mein Schätzle ist fort.
1: Wie ist der vor? 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
0: Ja, aber ich krieg Krise.
1: Jetzt ist er ganz Hunde.
0: Wo ist jetzt dein Schlut? Die hat gewiesen andere.
2: Das hat nicht halt.
0: Ja, ich kriege da Blues. Auf einmal geht die Ruf.
1: Was? Jetzt geht auch noch die Ruf.
0: Da steht die Taub.

Jetzt ist es vorbei. Wir haben nichts mehr. Sie hat alles gesungen und fast alles gesagt. Und wir hoffen, es hat euch auch ein bisschen gefreut.

0: euch alles. Ist eine Zeit langeweile schön. Aber irgendwann war mir das blöd, da bin ich zu Renard. Jetzt euch jetzt, wenn der so weitergeht, sind sie morgen frieren und da. Wollt ich einmal gehört, es ist die Sache, von der Frau halt nichts verstaut. Jetzt passelt sie mal recht gut auf, ich zeig ihnen, wie das geht. Wenn ich dies aus ihrem Fahrzeug rauskomplimentiert, dann mein schönes Zwetschgefiedel auf den noblen Sitz nachlassen. Sofort natürlich, Kupplung gehabt, Rückwärtsgang nein und die Kupplung. Ganz langsam kommen lassen, mit viel Gefühl. Mit Frau behauptet ihr ständig, mir Männer haben kein Gefühl. Ist gar nicht wahr. Da klatscht du mal auf unseren Kupplungsfuß nach. Da hockt's drin. Wir drehen wir um und parkt das Auto vollkommen entspannt und locker. Rückwärts nein. Ja. Ich sollte nochmal geschwind Muggersäckele vorne ausfahren. Ja, komm jetzt, also einmal, ich keinmal, pass auf, ich tapp die Kupplung, Rückwärtsgang, nein, Kupplung, ganz langsam, komm lass, mit nur mit viel, aber jetzt, rumdreht und elegant, rückwärts, nein, und wieder, gleich ein bisschen vorne raus. Ich komm, also, ich weiß auch nicht, was halt los ist, aber jetzt, das dritte Mal, jetzt pack es, und jetzt fahr ich. Rückwärts, nein.
1: Und wieder vorwärts nach Haus. Das gibt's doch nicht.
0: Ich fahr rückwärts, nein, vorwärts nach Haus, rückwärts, nein.

0: Leader of Eagle.
1: Little noise. Okay.
2: So, vor kurzem war ich an der Haltestelle. Es war so schön, da ist also eine gestanden in die Gummistiefel. Egal wer hergelaufen ist, sie hat über jeden geschimpft und da, wie sieht da durchaus. Heie, guck mal, wie die Stück schminkt und so. Also so eine richtige Bildzeitung, ne? Darauf ist mir ein Song eingefallen. Und da muss ich jedes Mal grinsen, muss jedes Mal an die hübsche, nette Frau mit ihren Gummistiefeln denken. Lieber ein angeschmiertes Maul wie ein Bissigs.

Seien Sie schockiert, wie Sie jetzt ausschauen. An der da ist fein nix echt. Du ist geschminkt und angeschmiert. Du siehst doch aus wie so ein bunter Specht, oder?

Alex Köberlein, Frontmann von Schweißfuß und Krachmusikow. Nach 27 Jahren eine kleine Wiedervereinigung. Riedel Diedel und Didi Holzner plus zwei schwäbische Gastsänger und Alex Köberleins neue Band. Und der erste Titel, den sagen wir gemeinsam an. Einer ist immer. Bitteschön.

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Immer voll in Action oder immer voll auf Trab. Und ich sag, Christi, wie lang ist das her? Weißt du das noch? Was sagst du da? Das war erst Freitag Abend letzte Woche. Jetzt guck mal, da siehst du mal wieder, wie man sich verschätzt. Zumindest haben wir nicht miteinander auch mal wieder geschwätzt. Bei mir ist alles Rutscher, alles fit im Schritt und so. Und alles voll im Griff auf unserem Schiff. Und apropos, sag Grüße an deine Mutter, an der Fuzzi und der Torben. Was meinst du, kennst du kein Fuzzi? Und deine Mutter sei verstorben. Du,

Ich hoffe, man sieht sich bald mal wieder, nicht erst immer ja. Hier hast du noch geschwind mein Kärtle, gibst mir halt einmal einen Call. Man sieht sich, alter Schwede, also bis zum nächsten Mal. Du sag mal, ich Schätzle, eine Frage hätte ich geschwind.

0: Das nächste Lied ist was ganz Ernstes. Das nächste Lied ist ein Lied für gute Freunde. Und ich finde, Freundschaft ist was ganz Wichtiges. Andi, wenn du mir mal bitte ein Klavier aufs Ohr geben könntest.
1: Ein Klavier.
2: Oh.

0: Thank you.
1: Eins, zwei, drei.

0: Ich habe jetzt schon richtig verstanden, nämlich ja, den Kaffee.
1: Ja klar, und warum denn sonst? Was denkst du denn?
0: Da habe ich noch ein schönes Outro.
1: Meine Hausmarke. Ah, schön. Da kriegst du Kaffee drauf.

0: Și... Danke schön.
1: Danke schön.
0: Ach ja. Kaffee ist halt was Gutes, gell?
2: Immer bloß Mädler, mit mir Vetter, Fiedler! Ich will die Hände sehen!

0: 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Larry, danke schön. Unser Larry an der Gitarre. Er hat die Band eigentlich gegründet. Das Gründungsmitglied Norbert Vogel an der Gitarre. 30 Jahre.
1: Ja, dann werde ich jetzt bloß noch einen Witz erzählen. Ist überhaupt noch notwendig. Also ich fürchte, dass der eine oder andere vielleicht auch schon kennt. Also für die, die nicht Bescheid wissen, ihr müsst lachen. Das ist ein sehr guter Witz. Das ist nicht von mir, aber ich erzähle den schon seit vielen Jahren. Erzähle ich den schon auf der Bühne, muss aber sagen, dass mir noch nicht annähernd gelungen ist, bei einem Publikum eine ähnliche Wirkung zu erzielen, wie er auf mich gehabt hat. Wird faktisch recht wenig gelacht, schicke diese etwas ausführliche Einleitung deswegen voraus, damit es nicht ganz so peinlich wird. Also, für die, die nicht Bescheid wissen, ihr müsst lachen, wenn ihr denkt, jetzt käme noch was. Na, ist schon aus. Und zwar geht es folgendermaßen, geht ein Mann durch den Wald. Ja. So kurz ist er auch wieder nicht. Geht mal durch den Wald, auf einmal springt man mit die Pistole entgegen, Hände hoch, Geld und Leben, da kein Geld dabei geht, sagt er, gut, geschmeid, Armband, du, jetzt hat er auch kein Armband dabei geht, und dann springt er mit der Pistole zurück und sagt, trag mir halt ein Stückchen. Ja, bin diese Reaktion gewöhnt. Ich habe ja gesagt, dass es peinlich wird. Also am Witz liegt es nicht. Aber gut, schwamm drüber. Da geht ein Mann durch den Wald, wenn man springt, man mit der Pistole entgegen, Hände hoch, Geld oder Lebens, da kein Geld dabei geht, sagt er, gut, gibst mal der Armband, nur zertrag kein Armband dabei geht, dann springt er mit der Pistole auf der Rücken und sagt, trag mir halt ein Stückle. Das war ja fast genauso schwach. Aber jetzt haben es doch alle gewusst. Na, trag mir halt ein Stückle, das ist die Pointe. Da müsst ihr lachen. Also geht mal durch den Wald, wenn man springt, und mit der Pistole entgegen, Hände hoch, Geld und nimmt Geld dabei. Geht, sagt er, guckst mal der Armband, du hättest auch kein Armband dabei. Geht. Dann springt er mit der Pistole auf den Rücken und sagt, trag mir halt ein Stückle. Irgendwie kommt man sich da verarscht vor. Da geht ein Mann durch den Wald. Auf einmal springt er mit der Pistole entgegen, Hände hoch, Geld und nimmt Geld dabei. Geht. Das ist doch lustig. Sag, guckst du mal, der Armband, du hast da auch kein Armband dabei, da springt er mit der Pistole drin und sagt, trag mir halt ein Stückle, da geht ein Mann durch den Wald. Ja, nur ich habe mich nicht aufgedrängt, gell? Ihr habt die Zugabe her, wieder. Müssen wir halt jetzt durch. Da geht ein Mann durch den Wald. Einmal springt oder mit der Pistole entgegen, Hände hoch, Geld und Lebens, Geld dabei, gezeigt, dann guckst du mal der Armband, du hättest da kein Armband dabei, dann springt er mit der Pistole auf den Rücken und sagt, trag mir halt ein Stück, jetzt komme ich noch gleich runter. Überall lachen, bis sie da, wo es soll. Jetzt probieren wir es noch einmal im Guten. Und die dir bleibt zu. Geht ein Tourist in den Berg spazieren. Ja, Überraschung, gell? Geht ein Tourist in den Berg spazieren, kommt ein Feld, das unheimlich steinig ist. Auf diesem Feld, da schafft ein Bauer, geht zum Bauer. Na, sagen Sie mal, guter Mann, wo kommen diese ganzen Steine her? Ja, die bringt der Wildbach, habe ich. Wieso? Ich sehe doch keinen Wildbach. Wo ist er denn, ihr Wildbach? Ja, der wird doch mal auf dem Berg sein, frische Steine holen. Ich war so ein Scheißlacher da. Aber, ja. Jetzt werde ich wieder einschmeicheln. Das war nur zur Erholung. Da geht ein Mann durch den Wald. Vor allem springt man mit der Pistole entgegen, Hände hoch, Geld und Leben. Ja, jetzt läuft's, gell? Hat er keine Pistole dabei gehabt. Springt er auf der Rücken und sagt, trag mir halt ein Stückchen, da geht ein Mann durch den Wald, auf einmal springt und mit der Pistole entgegen, Hände hoch, Geld und Leben. Ja, bitte, hier jetzt, 1.000 Euro. Scheiße, muss ich heute laufen.

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1: Es geht um den Armin. Und zwar ist es so, ich habe eine Freundin aus der Schulzeit, sehr gute Freundin, also wirklich Freundin. Wir kennen uns seit der Schulzeit. Und sie hat mich kürzlich, habe ich sie getroffen, in Bernhausen natürlich, wo sonst. Habe sie in Bernhausen getroffen und hat sie mir erzählt, ja, sie hat einen Mann kennengelernt und der sei unglaublich eloquent und gescheit und wohlhabend. Und also ein Wahnsinnstyp. Und je mehr die mir erzählt, desto mehr denke ich, sag mal, den kennt doch den Typ. Den kenne ich, das kommt mir so bekannt vor. Und daraufhin habe ich nachfolgendes Gutzle gemacht.

Wir müssen was ausprobieren zusammen. Also bei uns ist so, der Waldi und ich, wir müssen jetzt alle paar Jahre immer mal in Althengstedt spielen. Und das ist, da soll er dabei sein. Weißt du, da läuft das ganze Dorf zusammen. Da wirst du den ganzen Abend, gell, kriegst immer die gleiche Frage gestellt. Kennst du mich noch? Du, da musst du vorher Namen eingeben, weißt du, da musst du wirklich, da, und jetzt habe ich gedacht, weil es jetzt demnächst wieder kommt, jetzt habe ich gedacht, ich schreibe den Althengstädtern ein Heimatgedicht. Und jetzt kann ich das ja nicht einfach dort das erste Mal spielen. Ich würde jetzt mal ganz schön vorlesen, bevor wir dann zum Ende kommen. Also reagiert bitte so, wie ihr es empfindet. Weil ich würde das gerne in Hengstedt vorlesen in der Halle. Und wenn ihr es jetzt schon blöd findet, dann werden es die wahrscheinlich auch nicht besser finden. Ob Hamburg, Kairo, Kiel, London, Dresden, Sydney, Stuttgart, Rom, Karlsruhe, Lima, Kalf, Saigon, Peking, Oslo, Bern, Heilbronn, nix wisst ihr, was ich lieber wett, als mein geliebtes Althengstedt. Gott weiter, Gott weiter, Gott weiter. Ob Schleier, Donau, Radio Hall, Uracher, Einschel, Niagara Fall, Kölner, Mainzer, Karneval, Monaco, Wien, der Opernball, you are the best, you have the crown, oh my lovely old horse town. Ob Mosel, Neckar, Donauwein, ob Sonnenführer, Heiligenschein, ob Stachelborsten, dumme Schwein, ob Fußball, Sauf, Musikverein, in meiner Brust das Herz schlägt hoch, in das die Heimatliebe sich verkroch, was ich von tiefstem Herzen mag, Althengstedt, deine Kläranlag. Wohl 20 Meter überm Kirchturmsockel thront dein geiler Kirchturmgockel und guckt von oben auf die Leiber der herrlich gebauten Hengstädter Weiber. Doch das Schönste und die größten Könner sind immer noch deine Hengstädter Männer. Ich gäb für dich mein Gold und mein Geld, Althengstedt, du meine Perle am Arsch dieser Welt.

Es gab eine Zeit, ist lange her, da gab's auf der Welt noch Helden. 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

Eltern haben den Mut, auch mal feige zu sein. 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Schau ihn dir genau mal an. 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

0: Weise dich aus düsterer Not. Mädel, irgendwo da draußen, ich weiß, dass es dich gibt.
1: Jawohl.
0: Und ich weiß, es gibt den einen, der nur dich von Herzen liebt. Und ist der Rauchschein alt und steif, dann ist sein Vertrag auch zuteilungsreif. Drum sag ich, Männer mit Bausparverträgen sind ein Segen und kein Fluch. 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
1: Jawohl.
2: Mensch, Matthias, jetzt geh doch her, jetzt ist doch das CD-le angelaufen.
3: Ja, Freile, aber wer geht dann
2: braucht du kommst halt.
3: Du goschest halt.
2: Jetzt das kostet doch Geld, wenn du da so lang...
3: Jetzt haben wir so ein Netz-CD-le gemacht und du goschest.
2: Ja, übrigens, wir haben das CD-le gemacht mit dem Studio Kehrwoch Mafia.
3: Ja, genau.
2: Das sind zwar Hickerscheiserle, aber es ist halt nicht anders gegangen.
3: Ja, ich wollte mich bei meiner Oma noch bedanken für meine schöne Stimme. Die habe ich von meiner Oma.
2: Oh, ich glaub's ja. Nein, wir möchten uns am Schluss noch bedanken. Die Gedichtler, die wir heute alle so aufgenommen haben, die stammen alle vom Heimatdichter Hugo Breitschmidt aus Donau.
3: Und meine Scherheit, die hau ich auch von meiner Oma.
2: Ja, Gott sei Dank sieht man das auf der CD. Also, wir wünschen euch alle eine gute Zeit. Bleibt gesund.
3: Es ist euch wohl.
4: So, das ist jetzt das letzte Stückli gewesen. Jetzt ist aus. Also der mir mal loben, mal bis zum Schluss angelosnet hat.
5: Da hast du recht. Der ist auf Zack wär.
4: Ha gell, das war doch ein richtiger Kunstgenuss.
5: Ha no, also. Heide nein. Also ein Genuss ja, aber Kunst?
4: Ja, warum?
5: Ha no, also Kunst ist etwas ganz anderes. Weißt du, das ist wie beim Hos verscheißen. Dreiseits geht warm und dranderseits stinkt.
6: Hat sich eigentlich jemand schon mal bloß so aus Spaß als schwul ausgegeben? Zum jemanden verarschen? Hat das schon mal jemand gemacht? Mein Kumpel, der Micha und ich, wir machen das öfters. Und das allererste Mal, wo wir das gemacht haben, da waren wir in der Ausbildung noch. Natürlich notorisch pleite, klar. Aber wollte mal wieder richtig einen durchzehen, gell? Gemütlich einen trinken gegangen, etwas essen, aber hier Kohle. Dann hat zu Micha gesagt, Micha, was auf, eine super Idee. Ich gehe jetzt zum Aldi rein und kaufe mir da so Ringsalami. Und wenn es ans Zahlen geht, stecke ich die durch den Hosenladen durch. Du gehst auf Knien runter und fängst kräftig an zum Zullen. Mal gucken, ob wir noch etwas zahlen müssen da drin. Also sind wir nach Ulm gefahren, wo uns keine Sau kennt. Haben angefangen mit unserer Kneipentour. Erste Kneipe, gut gegessen und getrunken. Das Fräulein kam zum Zahlen, ja, und ich gleich Micha anunter. Salami durch, der Micha kräftig zullet, das ganze Lokal. Hey, ihr zwei Drecksei, was sollen wir da hinein machen, dass er rauskommt, hast du die Vögel, raus mit euch! Umsonst gegessen und trunken. Das haben wir 7 Wirtschaften durchgezogen. Bis der Micha noch gesagt hat, es geht nicht. Mit meine Knie weh von der blöden Knüerei die ganze Zeit. Und ich sag, was soll ich sagen? Ich habe noch der dritte Wirtschaft Salami verloren. Ich sag's euch, das war hart.
7: Mein Name ist Gerd Plankenhorn. Und ich begrüße euch jetzt zu Rennfahrerbiberle Schwaben im Crashtest. Wer kennt den Rennfahrerbiberle? Wem ist das ein Begriff? Ja, auch wieder bloß 30%. Denkt, was ist los? Was ist denn los? Die hohe Kommunikation, Verstand der Ritter, der Biberle kennt der Ritter. Also nochmal, vielleicht Gegenfrage, wer kennt nicht den Rennfahrerbiberle? Vielleicht sind es ja weniger. Jetzt traut man sich wieder, Ritter, gell? Jetzt ist es so peinlich. Jetzt macht er mit der Honda oben von der Bühne runter fertig. Also traut euch leid. Wir können da aber bis zu 40% unseres geistigen Potenzials einnutzen, gell? Das wisst ihr, wir sind ja ähnlich wie der Delfin. Also, ich habe euch was mitgebracht, und zwar einen Sprachkurs, den werden wir jetzt auch gleich machen. Ich habe es jetzt extra auf Hochdeutsch aufgeschrieben, dass die Damen und Herren aus dem Ausland ja auch mitkommen. um die vielfältigen Motorengeräusche eines Rennwagens. Und jetzt muss ich was dazu sagen. Ich habe festgestellt, meiner langjährigen Erfahrung in Sprachkursen auf Schwäbisch für Ausländer, dass man die schwäbische Sprache, den schwäbischen Dialekt am besten lernen kann mit diesen gutturalen Laute, dieses ja, wenn man Geräusche eines Rennwagens imitiert. Geräusche eines Rennwagens imitieren Gott folgendermaßen, um die vielfältigen Motorengeräusche eines Rennwagens mittels der menschlichen Stimme zu imitieren, gelingt dies am besten mit eingezogener Unterlippe und übergestülpter Oberlippe. Jetzt machen wir das mal alle zusammen. Wir ziehen die Unterlippe bisschen ein, ich mache es euch mal im Profil vor, und die Oberlippe drüber stülpen. Sieht ein bisschen blöd aus, aber ist jetzt egal. Ja? Ihr seid ja jetzt unter euch. Das guckt ja niemand zu. Also, jetzt nochmal bitte alle Unterlippe, Altür, sehr gut, man hat sich das, und Oberlippe drüber. Jetzt kommt das Wichtigste. Ganz leicht und vorsichtig ausatmen, macht es euch vor. Merkt ihr das? Ja, jetzt mal bitte alle. Bisschen aufgeregt, ne? Sind Sie mitmachen, Freunde? Gut, sehr gut, sehr gut, sehr gut. Jawohl, also, das haben wir schon mal nachgekriegt. Mit diesem gutturalen Laut, der über die Vibration von den Lippen herkommt, da können wir dann nachher später aufbauen, in meinem zweiten Kurs, da könnt ihr dann kommen. Für Schwaben und Nichtschwaben mit markanter oder gar stark hervortretender Unterlippe wird die pfeifersche Wangenvibrationstechnik empfohlen. Jetzt, was ist die pfeifersche Wangenvibrationstechnik? Da macht ihr einfach dicke Bagger, ihr blaset zur Seite aus. Ja, wir imitieren ja immer noch Rennwagengeräusche. Dadurch lernen wir die Basis der Unterhaltung im Schwäbischen, was wir alle irgendwie verloren haben seit 40.000 Jahren. Also, wir machen den dicken Bagger, blaset zur Seite aus. Ja, gut. Jetzt müsst ihr aber alle bitte aufpassen. Es sitzt ja noch jemand neben ich. Ja? Jetzt kommen wir zum Punkt 3. Die Zunge erzeugt im Mundraum freischwingend im sogenannten Flatter-Modus das typisch unrunde Knattergeräusch des Motors. Manche Männer hören sich auch so wie so Knattergeräusch eines Motors. Im Kaltstart, besonders morgens, und Auspuff-Nebengeräusch. Ich mache es euch schön vor. Also die Zunge flattert frei im Mundraum. Das bedeutet folgendes, Grundstellung wieder einnehmen, Oberlippe drüber stülpen und die Zunge flattert mit, ich demonstriere es euch. Hört ihr das? Also bitte, nachmachen. 3, 2, 1. Ja, sehr gut. Merkt ihr das, wie das Gehirn befreit, diese Vibration im Kopf? Sehr gut. Also, jetzt kommen wir zur absoluten Königsklasse. Wir haben wahrscheinlich auch Zuschauer aus der Gegend, aber die trauen sich nicht so richtig, sich zu melden. Und zwar das heisere Starten eines Wartburg. Ja, jemand aus dem Wartburg-Bereich da, irgendjemand aus dem mecklenburgischen oder thüringischen Ausland, nicht, trauen sich immer nicht die Leute. Also, ich mache es euch vor, und zwar, der Wartburg startet mit einem leichten östlichen Hüsteln, ich mache es euch kurz vor, so etwa in der Richtung. Und der ist ja ein Dreitakter, also ich mache es euch kurz vor. Das ist der Wartburg. Jetzt frage ich, was ist der Kontrahent vom Wartburg? Der Trabi, richtig, der Trabant. Der Trabant startet natürlich auch mit einem heiseren östlichen Hüsteln. Aber der Startvorgang ist vollkommen anders, deswegen ist das auch wirklich ein Lieblingston von mir. Leichtes östliches Hüsteln. Bam, bam, bam, bam, bam, bam, bam, bam, bam, bam. Hört ihr den Unterschied? Wartburg. Bam, bam, bam, bam, bam, bam, bam, bam, bam, bam, bam. Merkt ihr das? Also Leute, lasst ihr Zettel drin und den Stift weg. Das müsst ihr euch doch nicht aufschreiben. Mam, mam, mam, bam, bam, bam. Also ich habe es jetzt wirklich versucht, ganz einfach für euch zu machen. So, jetzt kommen wir natürlich zur Krönung. Wir möchten natürlich die Zweitakter-Kettensäge imitieren. Die mache ich auch noch schön vor. Und zwar, die kommt noch kurz vor der Formel 1 in der Imitationskunst. Achtung, wir starten die Zweitakter-Kettensäge. Ist der Vorführeffekt, also... Snäpfle-Drucker, hat mir jemand gesagt. Gut, starte. Jogzieher, jetzt haben wir's. Hör ihr das? Baum, Baum, Baum. Also ich kann es nicht einfacher machen, ja? Könnt ihr euch das merken bis jetzt? bam, bam, bam, bam, bam, bam, bam, bam, bam. Gell? Also, dann fahren wir noch geschwind durchs Material, bis wir zur Formel 1 kommen. Achtung. Bam, bam, bam, bam, bam, bam, bam, bam, bam, bam, bam, bam, bam, bam, bam, bam, bam, bam, bam. Die freut sich richtig. Bam, bam, bam, bam, bam, bam. Die fährt jetzt durchs Material, Baum fällt und dann haben wir das geschafft. Bam, bam, bam, bam, bam, bam, bam, bam, bam, bam, bam, bam, bam, bam, bam, bam, bam, bam, bam, bam, bam, bam, bam, bam, bam, bam, bam, bam, bam, bam, bam. Das war die zweitakte Kettensäge. Dankeschön. Natürlich müssen wir zur Formel 1 kommen, zur Krönung des Geräuschs. Aber da müssen wir zuerst noch einen Schritt machen, und zwar die Falsettstimme. Ja, die Falsettstimme, da können die Damen schön mitmachen, das ist die hohe Stimme. Ja, und die Kehlkopflappenvibration. Da müssen wir uns jetzt etwas vorstellen. Die Männer können das vielleicht gleich gut nachmachen. Wir stellen uns vor, gestern war er fasnet. Man kommt aus dem Bett raus, geht ins Bad, guckt in den Spiegel und erkennt sich nicht. Oh. Hört ihr den Ton? Diese Erkenntnis. Wer bin ich? Und wenn ja, wie viele? Oh. Ja, das ist die Kehlkopflappenvibration. Das, was ich gesagt habe, die gutturalen Laute, mit denen wir uns unterhalten und wieder mehr unterhalten müssen. Wir müssen verstanden, was das Gegenüber mir sagen will, wenn der sagt, oh. Ja, die Falsettstimme, das bauen wir jetzt gleich ein. Und zwar mit dieser Falsettstimme können wir wunderbar diese Rennwagen-Motorengeräusche imitieren. Ich mache es euch mal vor, er kommt gerade vorbei. So, das war jetzt eine mittelmäßige Imitation, weil ihr müsst immer das Atmo-Geräusch mit einbauen. Die Vögel, die auf dem Baum sitzen, da zum Beispiel das Rauschen des Windes, ja, oder die Unebenheit der Straße. Ich baue euch mal die Unebenheit der Straße ein. Achtung. Hinter's gehört, ja. Also ihr müsst immer die Atmo mit einbauen. Das war auch ein guter Vorschlag, der Huster zum Beispiel, ja. Also, immer alles einbauen. So, jetzt kommen wir aber zu einem Hilfsmittel. Falls euch das wirklich zu kompliziert ist und ihr sagt, Mensch, Meier, daheim soll ich vor dem Spiegel stehen, dann Grundstellung, Drehbert und was weiß ich. Ich habe euch ein Hilfsmittel mitgebracht. Ihr seht, in meinem Kurs ist nichts dem Zufall überlassen. Hier haben wir die handelsübliche Leichtmetall-Getränkebüchse. Die muss natürlich leer sein, die Öffnung Richtung Mund gerichtet. Und jetzt macht ihr bitte im unteren Drittel einen Knick. Und zwar so knapp überm sogenannten Barcode. Weil wenn das der Knick über den Barcode geht, dann hängt er nachher im Getränkeautomaten mal leer. Wer der spuckt, den immer wieder raus. Und dann ist schon euer Pfand beim Teufel, das wäre ewig schade. Also, die Eupix da hinten. So, jetzt sind wir auch schon fertig. Ihr merkt schon, das Tuning wird vorbereitet. Jetzt müsstet ihr nur noch in diese Getränkebüchse singen. Ja, das kriegt auch Leute aus dem Ausland. Ne? Ohne Dialekt kriegt ihr jetzt plötzlich Dialektmusik. Ne? Ich mache es euch kurz vor. Achtung. Ja, wir müssen noch ein bisschen ein Tuning machen. Da haben wir noch ein bisschen Nombierger. Merkt ihr das? Ja, jetzt machen wir geschwind die lang erwartete Formel 1 Rennen. Der startet hier in der Boxengasse, da bauen wir die Falsettstimme und die Kehlkopflappenvibration ein. Er startet, wenn es grün ist, geht es raus, die lange Kurve, dann ist er weg. Wir warten im Motodrom. Er kommt zurück durch die Schikane, durch lange Gerade und Siegerehrung. So, also, wir startet, viel Luft holen. Ja, das geht eine Weile, das verkürze ich jetzt. Jetzt wird's grün. Achtung, tief Luft holen, wenn ihr das daheim dann macht. Der ist jetzt weg. Wir warten im Motodrom. Achtung, da kommt er wieder. Jetzt kommt die Schikane. Luft holen tief, dass er die Schikane und das Runterbremsen aufschalten, nachkriegt. Wir bereiten uns vor auf die Siegerehrung. Da kommt er, die lange gerade Reihe. Achtung! Geschafft!
1: Komme ich nun aber an dieser Stelle zu einem durchaus jovialen, lebenslustigen, ja atmosphärisch nostalgischen Stück. Es ist eine Ode an eine Viktualie, ein Loblied an ein regionales Nahrungsgut. Gleichzeitig ist es für mich aber auch eine Art Sozialstudie eines hier ansässigen, leider vom Aussterben bedrohten Menschenschlages. Spiele es mit dem Kapodaster auf dem vierten Bunde,

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1: 이 komme ja jetzt direkt von einer Vorlesungsreise durch arabische Länder und diese arabische, die dreiviertel amt, nein, die halbamtliche arabische Zeitung Al-Ahram schreibt über mein dichterisches Schaffen, das muss ich dir vorlesen. Ahmar Haidam Lach Hamadam Dai Andam Hamdam Nadamahata Almanach Haima Haimadam Haimadam Dam Ham Ahmadam Mahadam Alamacham. Sei eine bessere Kritik habe ich noch nie bekommen.
2: Guten Tag, meine Damen und Herren, im TGV von Stuttgart Hauptbahnhof nach Paris, Gare de l'Est. Die Deutsche Bahn möchte natürlich erstmal seinen neuen akustisch-kulinarischen Service in besonders anregendem Umfeld servieren. Bahnkabinenhaber können diesen besonderen Service auch mit Stereo-Quadratophon und Kopfhörerqualität genießen. Wir werden deswegen in wenigen Minuten Kopfhörern musikalisch interessante Reisende hergeben. In der zweiten Klasse beschallen wir die Großraumwagen einer leichten Mischung aus Rondo, Phoenix, Zano und andere. Verzeihung, andere Rieu. In unserem Bordrestaurant erwartet heute ein kleiner Streifzug durch die französische Küche. Als Vorspeise reichen wir eine Suppe halt. Gefolgt von einer Quietschlerin hierzu empfiehlt der Küchenchef als Rotwein einen Rotwein. In der ersten

Sequenz ist die folgende Werke. Folgende Werke bekannter oder weniger Komponisten hören. Claire de Lune von Moritz Ravel sowie Pavante Bonifante de Funde wieder von Moritz Ravel. Im Angebot außerdem eine Oper von Giacomo Puccini, dirigiert von Kelly Midake, sowie ein Stück von Henry Putzel unter dem Dirigat von Simon Ratje. Auf der Lafayette die Nacht der kahlen Berge von Muss, sowie der Hochzeitsmarsch vom Sohn von Felix Mendel. Weiter geht es mit Tarantula für zwei Klaviere vom Schorsch Dragovic sowie der Uralt-Rhapsodie von Prokop Findmoll. Wir wünschen gute Unterhaltung. 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

0: Letzte Donnerstag haben wir Football gespielt. Da haben wir gespielt gegen den Gegner, die Deckbatzen. 35.000 Zuschauer in die Uhr guckt. Und alle ihn rufen. Töö, töö, töö. Und ich hab gar nicht mitgespielt. Ich bin auf der Ersatzbank gesessen, aber am Trainer und hab zugeguckt. Und bin bei 30.000 Zuschauer in Rufe. Töö, töö, töö. Dann hat mein Trainer zu mir gesagt, du Deo, geh nach dem Bühle bitte mit. Aber meine Tippel auch, meine Tulpa auch, meine Turnus auch, meine Digo auch. Und bin reingegangen und habe ein bisschen mitgebildet. Und bin bei 30.000 Zuschauer in Rufe. Töö, töö, töö. Bin ich auf den Platz reingelaufen, bin beinahe noch dolpert. Aus dem Dolperer raus gewesen, gleich eine Pizze reingetappt. Bin ich zum Schiedsrichter gegangen, habe ich gesagt, du Schiedsrichter, ich bin der Deo, möchte gerne ein bisschen mitspielen. Und bin bei 30.000 Zuschauer in Rufe. Deo, deo, deo. Dann ist badiert, immer Bild. Der Ball ist geflogen, ich hab duckt. Mein Däner hat gerufen, du Deo, der Ball. Dann bin ich halt ein bisschen schneller gelaufen. Beinahe die den Ball kitt, der Gegner kommt so in Deckbatz und hat mich umtauen. Da bin ich gelegen, mittel einer Bitz drin und bin bei 30.000 Zuschauer in Rufe. Töö, töö, töö. Dann hat es einen Freistoß gegeben. Ich hab Soße. Keine 30 Meter Anlaufnummer. Auch keine 40, hab 50 Meter an Laufnummer. War beinahe mit bei dem Ball war. Bin angelaufen, hab ausgeholt, hab draufschlagen, der Ball ist flogen, der Tormann auch. Und bin bei 30.000 Zuschauer in Rufe. Tor.
1: Ich mag einfach Witz machen, gleich wenn die am Anfang, oh ja, das wird das und das sein, gell? Überraschungen am Schluss, das ist ein guter Witz. Aber die sind rar, echt. Ein Mann fährt mit seiner Frau im Auto und dann steht die Polizei da. Ein Polizeibeamter. Er dreht das Fenster und sagt, Herr Polizist, meine Frau hat Geburtstag, ein bisschen was getrunken. Sag ich, der Fahrer, sie bitte auf dem schnellsten Weg kommen. Oh, vielen Dank, dreht es wieder auf. 30 Meter später steht wieder ein Polizist da. Er dreht das Fenster runter, Entschuldigung, aber ein bisschen etwas getrunken, weil meine Frau hat einen Geburtstag. Und ja, sagt er, komm, fahren Sie bitte auf dem schnellsten Weg heim. Er fährt 30 Meter weiter, steht ein Polizist da. Dreht das Scheibe runter, Entschuldigung, aber mal, sagt er, ja, es ist gut. Jetzt sind Sie so lieb und fahren Sie aus dem Kreisverkehr raus. Das ist ja wieder gleich weg, gell? Ja. Ja, man hat nicht immer so verständnisvolle Polizisten, gell?

0: Diebstahl, das muss ich hau.
1: Ein Faltercreme für die Frau.
0: Am besten gleich 50 Dosen, dass meine alte auch mal wieder glänzt.

0: halt
1: genau
0: im Internet eine neue Frau.
1: Ja, die ist dann aus Latex und wenn sie dreckig ist, dann steckst du sie einfach in die Spülmaschine.

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1: Herzlich willkommen zur neuen Sendung von Mundart Radio stellt vor. Escape Rooms heißt das neue Programm von Bernd Kohlhepp alias Herr Hämmerle. Im März 26 war Premiere im Renitenztheater in Stuttgart. Dort habe ich ein ganz besonderes Interview mit ihm geführt. Wenn ihr es euch auch hört, dann merkt ihr, was ich meine.
2: Ich freue mich, dass ich heute mal wieder bei dir sein darf. Bernd Kohlhepp alias Herr Hämmerle. Und natürlich noch vieles mehr, da kommen wir aber nachher dazu. Premiere zum neuen Programm. Escape Room, alles im grünen Bereich. Heute im Renitenztheater, zweiter Premiere-Tag. Wie fühlst du dich?
3: Ja, heute ist natürlich klasse, weil gestern ja die Premiere schon war. Also alles, was hat passieren können an ungünstigen Dingen, ist gestern passiert, das war trotzdem großartig und das heißt, heute wird es großartig, ohne dass irgendwelche Dinge passieren mit Mikrofon oder sonst irgendwas. Ist aber ein ganz tolles Programm, für mich ein neuer Raum, also ein Escape Room. Das ist ja nicht nur so, dass man aus dem Escape Room raus will, man will ja auch nein, es gibt Escape Rooms, wo man nein möchte, um dann nachher wieder rauszukommen. Und so ist das ein ganz neues Erlebnis auch, dass das Ganze wie ein Stück funktioniert. Eigentlich. Also es ist Comedy, es ist Mundart, Komik, aber es ist halt auch richtig gebaut wie ein Stück. Das ist schon toll.
2: Aha. Also wie ein Theaterstückle sozusagen.
3: Was wie ein Theaterstückle und da hat die Susanne Wasmann, die Regisseurin, besonderes Augenmerk drauf gelegt. Also da kam ich mit billigen Witzle, kam ich da nicht durch. So, das wurde dann auch geprüft und auch für die moderne Zeit, also auch angepasst.
2: Ja, ich bin echt gespannt drauf. Ja. Das wird ja spannend. Aber wie kommt man überhaupt auf ein Escape Room auf der Bühne? Das ist ja eigentlich auch eine spannende Geschichte.
3: Ja, also es gibt ja, jeder hat ja Escape Rooms. Ob das jetzt irgendwie einer geht in den Keller und spielt Lego, um sich da zu verstecken, um zu escapen, abzuhauen. Ein anderer ist vielleicht in einer Therapie oder macht irgendwelche Kurse. Also es gibt die unterschiedlichsten Möglichkeiten. Oder eine Kreuzfahrt ist ja auch ein Escape Room, also wo man einfach dem Dasein entflieht. Wir sagen, dem Dickicht des Daseins zu entfliehen, um irgendwie Sicherheit zu haben. Und ich glaube, darum geht es heutzutage, dass jeder solche Orte braucht, weil unser Alltag einfach uns ganz schön was abverlangt. Mhm. Und ein Escape Room, das sind einfach vier Wände. Und die Rätsel sind definiert und mein Gott, wenn eine Stunde nicht langt, dann schließen die auf und sagen, hast nicht geschafft, darfst trotzdem raus.
2: Das ist schön,
3: die nächsten kommen schon.
2: Aber das haben wir so noch gar nicht überlegt, dass es das ja alles Escape Rooms sind. Ja. Du hast ja ganz viele Charaktere, die vielleicht ja auch im neuen Programm auftauchen. Wer ist denn da alles dabei?
3: Ja, also die ganze Band von früher, The Hectic Electrics, Hämmerle hat eine Band gehabt, er hat kein Instrument gespielt, aber war Luftgitarren-Presenter. Und da gibt die ganze Band, kommt wieder zusammen, um auf dem 60. vom Sauter zu spielen. Das ist wichtig. Der Hotte ist mit dabei. Den wollte ich schon so lange mal vorstellen. Ein super langsamer, super gechillter Typ. Und Gott sei Dank ist die Frau Schwertfeger mit dabei. Frau Schwertfeger, der geht es ja immer noch gut, die ist rüstig. Aber ich glaube, das ist ihr ganzer Lebenszweck. Die ist zusammengehalten aus einem eisernen Willen. Und die ist jetzt mit dabei und hat auch einen großen Escape Room, weil die nochmal mit dem ganzen Seniorenstift abhaut in einem Wäschereiwagen nach Kap Arkona. Da. Ja, und dann gibt es sehr viele Figuren, Dr. Schöntal, die Sabine kommt, wir haben einen Saugroboter namens Harald, der eine große Rolle spielt, der Justin, ein Vertreter der jungen Generation, der sich per Enkeltrick beim Hämmerle eincheckt. Und die Fee, eine Fee mit Bart und Bauch, aber einem Tüllrock, die spielt auch eine sehr große Rolle eigentlich, weil Hämmerle weiß nicht ganz genau, ob man an Feen glauben darf oder nicht, kriegt drei Wünsche. Aber was machst du, wenn du Skeptiker bist und hast drei Wünsche? Da musst du schon was Kleines wünschen, um zu überprüfen, ob das eine richtige Fee ist. Mhm. Also ist auch eine ganz hübsche Szene. Und natürlich, Hämmerle ist eine neue Flamme. Das ist Rosa Vita Stichla, Rosa Mesa Tetan. Das ist eine Animateurin auf einem Schiff, dem ist Paradise Escape. Und die heizt dem guten Herrn Hämmerle ganz schön ein. Aber wie das ausgeht, kann man sich schon denken. Das, die Frau Dr. Schöntal, habe ich gesagt, Frau Dr. Schöntal, die Therapeutin, die Paartherapeutin. Weil Hämmerle findet, man muss nicht verheiratet sein, um in die Ehetherapie zu kommen. Man kann das auch schon mal im Vorhinein bearbeiten und wenn sie weg ist, dann gibt es ja auch viel zu besprechen.
2: Ist der Wahnsinn, dass so viele Leute auf eine Bühne passen, gell?
3: Ja, ich glaube 13 oder 14 sind es.
2: Ja. Und jeder hat seinen eigenen Charakter. Das ist ja ein Wahnsinnsaufwand, sowas zu machen. Das ist ja nicht zu fassen, gell?
3: Das ist halt richtig Geschäft.
2: Klasse.
3: Und die musst du kennen und du musst ein Bild von denen haben. Der Ritchie, der hat zum Beispiel der Gitarrero von den Hectic Electrics, der hat lange Locken gehabt, früher lange Haare, also bis dann, also bis ganz runter. Und natürlich sind die alle einer Veränderung unterworfen. Also der hat jetzt halt bloß ein ganz kleines Zöpfle hinten und ob der blond ist, das kann man heute halt nicht mehr sagen.
2: Nicht zu fassen, was er alles im Kopf hat, gell? Nicht zu fassen. Ich fand das immer wieder spannend, auch diese ewigen Sätze, die der Bernd immer mal wieder gebracht hat, gell? Ja. Wo dann immer wieder das Gleiche im Prinzip wieder aufgegriffen wurde. Nicht zu fassen. Herr Bernd, du Bescheid war genial, das muss man auch mal sagen.
3: Ich habe heute zwei Köpfe.
2: Okay.
3: Das ist ja so, weil ich ja das alles nicht allein machen musste, sondern vor allem natürlich die Susanne Wassmann mit dabei war und da wirklich im Text echt mitgeschafft hat. Aber es gibt natürlich auch noch andere Helfer. Es ist der Techniker, der jetzt wieder mit dabei ist, der wirklich feste mitdenkt. Dann haben wir von einem Bühnenbauer, von einem schwäbischen Tüftler ein Bühnenelement bauen lassen, ein H, weil der Hämmerle jetzt nicht mehr Hämmerle heißen möchte, sondern H, also Englisch H. Und natürlich auch der Andrew Spick, der mit uns die Musik sozusagen eingespielt hat. Mhm. Also es ist immer ein Gemeinschaftswerk. Ja. Einer allein ist niemand. Mhm.
2: Das heißt, es gibt da viele neue Lieder?
3: Alles.
2: Alles neu?
3: Alles neu.
2: Alles neu macht er neu.
3: Ja.
2: Und das kommt grün, das ist ja nicht schlecht, gell? Genau. Ja, ich glaube, dann danke herzlich. Möchtest du auch noch was sagen?
3: Susanne, du hast ja jetzt mit dem Herrn Hämmerle zusammengeschafft.
4: Ja.
3: Du bist jetzt aber eigentlich eine Partnerin. Ja. Hast du trotzdem so ein Gefühl für die Schwaben, sag mal?
4: Ja, also man kann es schon mit denen auch aushalten, ja. So, ne? Ein Gefühl für die Schwaben.
3: Sind die anders als ihr Karlsruhe? Du bist aus Karlsruhe. Ihr habt auch in Karlsruhe, glaube ich, geprobt über Wochen und Monate.
4: Ja, wir haben in Karlsruhe geprobt. Also der Bernd hat sich auch erstaunlich geschmeidig ins Badische reingegeben. Das war wirklich ganz komplikationslos. Und das lief ganz schön zusammen, die Arbeit.
3: Ja, ist das jetzt eine einmalige Sache oder geht das jetzt irgendwie weiter?
4: Ja, da müssen wir wahrscheinlich einfach mal den Bernd Kohlerb fragen, wie das so ist. Aber ich kann nur sagen, es war eine schöne Arbeit und das haben wir, glaube ich, beide festgestellt. Genau, und jetzt schauen wir einfach mal.
3: Ja. Vielen Dank, liebe Susanne. Fred Jürgen, du machst ja dieses Mundartradio.
2: Ja.
3: Und dafür ist auch dieser Beitrag.
2: Genau.
3: In welchem Zusammenhang kommt denn dieser Beitrag jetzt?
2: Ja, der wird immer mal wieder ins Programm eingeschleust oder eingespielt, um einfach ein bisschen Werbung für den Herrn Hämmerle zu machen und für den Bernd Kohlheb.
3: Und hören wir denn heute jetzt in deinem Radioprogramm auch von diesem Escape Room, alles im grünen Bereich, irgendwelche Einsprengsel? Gibt es da irgendwelche Hörproben?
2: Ja, das hoffe ich doch, natürlich. Das kommt also mit dem Interview, weil wir natürlich auch ein paar Ausschnitte aus dem Programm kommen, damit man Appetizer hat sozusagen, um auch ins Programm zu kommen.
3: Gell? Lieber Fried Jürgen, darauf freue ich mich schon. Ich werde ganz bestimmt das Mundartradio einschalten. Wir sehen uns ja schon lange bekannt und deswegen.
2: Ja. Ja, wir haben eine schöne Zeit gehabt, das muss ich wirklich sagen. Auch die Corona-Zeit, so schlimm sie war, hat uns eigentlich ein bisschen näher zusammengebracht und wir hatten ja wirklich tolle Sachen. Vor allem der Bernd hat sich ausprobieren können, das fand ich ganz toll. Und ich habe natürlich davon profitiert, das ist ja kein Thema. Es waren tolle, tolle Erlebnisse.
3: Lieber Fried Jürgen, alles Gute weiterhin mit dem Radio und ja, wir hören und sehen. Oder wir sehen, was wir hören.
2: Genau. Ich freue mich auch jetzt für heute Abend und wünsche dir eine ganz, ganz tolle Premiere nochmal.
3: Vielen Dank.
2: Dankeschön.
1: Und jetzt viel Spaß mit Ausschnitt aus seinem neuen Programm.
5: Meine Damen und Herren, herzlich willkommen hier heute Abend in Stuttgart zu Herrn Hämmerle Escape Rooms. Alles im grünen Bereich. Und hier ist er! kommt. Und plötzlich ist er da. Hämmerle, der kommt. Wo will der Kerl hin? Hämmerle, der kommt. Und plötzlich ist er hier.

Ich gehe immer noch zur Ehetherapie zu Frau Dr. Schöntal. Das kann ich immer machen. Das kann ich also vor der Ehe machen, kann ich während der Ehe machen und auch wenn sie weg ist. Ich sage, Frau Dr. Schöntal ist wunderbar. Jetzt, wo meine Frau nicht mit euch, kann man einfach mal ungestört miteinander schwätzen. Es ist so, die Frau Dr. Schöntal, die ist tipptopp, da ist ein richtiges Vertrauensverhältnis entstanden. Es waren noch ein paar Stunden übrig und mit irgendjemandem muss er schwätzen. Ja, Frau Dr. Schöntal ist eine wunderbare Erscheinung. Ich muss sagen, ich kann da immer noch, ich kann in diesem Zusammenhang sagen, da ist ein richtiges Vertrauensverhältnis entstanden. Das hatte ich mit meiner Sabine nie. Ich sage immer meine Sabine. Das ist ja ihre eigene Sabine. Oder irgendjemand anderem seine eigene, ihre Sabine. Mir sind die Besitzverhältnisse egal. Wenn der Fisch einmal putzt ist, ist wurscht, ob der Angelhaken rostig war. Nein, die interessiert sich einfach für mich selber. Also ich frage immer nach meinem inneren Kind. Wo ist dein inneres Kind? Herr Himmerle, ich sage, oh, das ist beim Schulausflug in der Nebelhöhle verloren gegangen. Und sie sagt, das müssen wir finden. Habe ich gesagt, nein, das lassen wir, wo es ist. Weil ich habe mir selber genug zum Do. Sie hat so gute Tipps, weißt, wie man's, auch wie Sabine noch da war, da hat sie so gute Tipps gesagt. Sie hat gesagt, wir sollten mal miteinander essen gehen. Habe ich gesagt, ja gut, dann machen wir halbe, halbe. Aber sie wollte gar nicht mit. Sie wollte sich mit der Sabine gehen. Ja, na, sind wir halt essen gegangen. Aber das an ihrem Gesicht sei von der Sabine, die hat auch nicht will. Dann sind wir da in das Restaurant rein. Und Frau Dr. Schöntal hat noch gesagt, man muss sich auch Raum für eigene Entscheidungen lassen. Man muss dem anderen zugestehen, dass er mal etwas für Beute entscheidet. Und meine Frau hat noch gesagt, also, jetzt darfst du mal entscheiden, wo man hockt. Dann habe ich gesagt, warum bestimmst du jetzt wieder, dass ich entscheiden muss, wo mir hocket? Hat sie gesagt, oh, mein Gott, dann hock mal am Fenster. Habe ich gesagt, nein, lieber im Klo. Also am Klo, weißt, in unserem Alter schnelle Wege, schnelles Ziel. Ja? Irgendwann ist der Harndrang keine Empfehlung mehr, sondern ein Marschbefehl. Dann hat sie gesagt, kein Mensch hockt doch freiwillig neben dem Klo. Wir haben es aber dann doch gezwungenermaßen freiwillig ins Klo gesetzt, weil der Platz am Fenster, der war dann besetzt. Da haben wir uns also nachgesetzt und ja, wir haben nicht viel miteinander geredet. Dann ist der Kellner gekommen und hat gefragt, was wir wollen. Meine Frau hat dann gesagt, sie kriegt den kleinen Salat, mein Mann nimmt den Schnitzel. Er sagt, warum? Das weißt doch du nicht. Hat sie gesagt, du nimmst doch immer Schnitzel. Habe ich gesagt, heute vielleicht einmal nicht. Da hat der Kellner gefragt, ob er später nochmal vorbeikommen soll. Habe ich gesagt, halt, nein, warten Sie, ich nehme Schnitzel. Also doch, hat sie gesagt. Und dann haben wir zeitlang nicht mehr miteinander geschwätzt. Erst wie der Kellner komisch, also wie der Kellner komisch mit der Rechnung, hat er gefragt, zusammen oder getrennt. Hat meine Frau gesagt, natürlich zusammen. Habe ich gesagt, aber demnächst getrennt. Und so war es dann auch. So war es dann auch. Nein, das ist in Ordnung. Ein neuer Lebensabschnitt. Das ist für mich in Ordnung. Neue Herausforderungen. Und ich muss sagen, da helfen die Frau Dr. Schöntal unglaublich. Weil ich lasse doch keine Stunde ausfallen. Also wirklich, das ist mir so, einmal habe ich keine Zeit gehabt, vergesse zum Absager. Und dann habe ich gedacht, nein, da soll der Brotbeck für mich hin. Der Peter Brotbeck kennt mich so gut. Also, das kann der locker auch für mich machen. Und da war der dort und am nächsten Tag habe ich gefragt, und was in der Schweiz? Oh, hat er gesagt. Er hat gesagt, dass er seine Sabine so vermissen hat. Er sagt, ja, wer schwätzt denn du? Das stimmt doch überhaupt nicht. Sagt er, ja, du nicht, aber er schon. Aber er möchte nicht mehr nach, er möchte einfach nicht mehr nach, weil sie auch viel zu persönlich geworden ist. Die hat gleich Sachen gesagt, wo man einem Fremden einfach so nicht gleich auftischen kann. Nach 10 Minuten hat sie gesagt, er bräuchte dringend professionelle Hilfe. Er hat gefragt, warum? Weil er viel zu früh schon also Verantwortung für andere übernimmt. Und er sollte mal sein eigenes Leben leben. Habe ich gesagt, Geld ist klasse, die ist wirklich spitze. Aber wenn du da nicht mehr nach willst, dann kann ich für dich. Kein Ding, da kannst du für mich zur Vorsorgeuntersuchung. Da lägt für ihn auch was drin. Der Frau Dr. Schöntal, wirklich spitze. Die sagt so Sachen wie zum Beispiel, können dürfen ist besser wie müssen sollen. So habe ich auch geguckt. Können dürfen ist besser als müssen sollen. Ich überlege oft die ganze Woche, was ich gemeint habe. Also wirklich schon klasse. Können dürfen ist besser als müssen sollen. Trotzdem habe ich gemerkt, es hat sich was verändert. Sie hat
ja, wie soll man sagen, ich habe es dann einmal angesprochen, habe gesagt, Frau Dr. Schönthal, wir kennen uns ja jetzt so relativ gut und ich komme ja schon länger hierher, aber wäre jetzt nicht der Zeitpunkt, wo im Grunde genommen sich was verändern muss? Also müssen wir uns immer hier bei Ihnen in der Praxis treffen? Könnten wir nicht mal essen gehen, mal Kaffee trinken, weißt du, das wäre auch logistisch einfacher für mich und kostengünstiger wäre es ja auch. Dann hat sie gesagt, Herr Hemmerlewin, für Sie wäre es nur ein professionelles Interesse. Und wenn es für mich mehr geworden wäre, dann könnte sie nicht mehr meine Therapeutin sein. Und seitdem habe ich keinen Termin mehr gekriegt. Auch nicht als Brotbäck. Nix, gar nichts. Ich bin mir aber sicher, die meldet sich. Früher oder später. Ja, warum? Ja, vielleicht mit einem Vorwand. Da ruft sie an und sagt, Herr Hemmerle, Sie müssen unbedingt noch mal in der Praxis vorbeikommen. Sie haben ja einen Geldbeutel vergessen. Ich weiß. Den habe ich ja extra in den Sofaschlitz reingesteckt. Blöd darf es nicht sein. Ja. Meine Damen und Herren, du weißt nicht, wo du die Liebe deines Lebens triffst. Du weißt es nicht. Irgendwo steht sie noch. Vielleicht ist sie auch gerade am Wischen und sie sieht dich nicht, weil du auch am Wischen bist. Und du siehst sie nicht, weil du am Wischen bist. Deshalb muss ich aufpassen, sie kann überall sein. Überall. Die Liebe ist eine Himmelsmacht, hat manches Wunder schon.

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Wenn man doch was miteinander isst, dann teilt man ja auch. Oder anders gesagt, ich. Wenn man denkt, dann kommt es ja von selber, dass man vielleicht sich einmal berührt. Das muss jetzt nicht direkt sein, das ist klar. Aber

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ich sage es euch ganz ehrlich, ich habe auch zu meinen Mitmusikern heute Abend einfach gesagt, genießt den Abend, das möchte ich auch echt sagen. Es ist ein Geschenk, für mich ist das größte Geschenk, mit solchen Menschen musizieren zu dürfen, mit solchen genialen Leuten hier einfach das zu machen, was wir am Ganzen machen, Musik. Und ihr seid dabei und ihr gehört genauso dazu, weil ohne euch wäre die Seele nicht da. Heute Abend spüre ich brutal viel Liebe und Seele. Dankeschön. Und das nächste Lied ist für euch, Wenn der Sonne.

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1: Herzlich willkommen zu einer weiteren Sendung von Mundartradio stellt vor. Für die heutige Sendung Wahl bei Elus Herztropfen. Besucht haben sie im Prediger in Schwäbisch Gmünd. Bei ausverkauftem Haus haben sie dort ihr Programm Echte Elbler gespielt. Vor dem Auftritt haben sie ein kurzes Interview mit ihnen gemacht.
2: Es freut mich ganz herzlich, dass ich heute mal wieder bei Hilus Herztropfen sein kann. In Prediger, in Schwäbisch Hall sind wir das. In Schwäbisch Gmünd, oh je, jetzt hätte ich mich aber wieder verdauert. In Schwäbisch Gmünd sind wir natürlich. Hilus Stoll und Franz Auber. 22 Jahre Herztropfen habe ich heute gelesen. Das ist ja der Wahnsinn, wenn man sich das überlegt, wie lange das in dieser Ehe schon gut geht, die ja eigentlich gar keine Ehe ist. Gell?
3: Genau, ja. 22 Jahre Krieg und Frieden.
2: Genau, ja. Das ist aber heftig, ja. Lena und Marlies, ihr habt gelesen, ihr habt 5 Programme, mit denen ihr da arbeitet. Macht ihr die immer parallel oder wie macht ihr das?
4: Ja, die laufen im Moment parallel, also, genau.
2: Ihr könnt wirklich jedes Mal im Prinzip geschwind mal umschalten?
4: Ja natürlich, ja. Neu wir dann halt geschwind damit. Der Anfang mit einer Schwätzerteileitung und dann haben wir das neue Programm wieder. Weil ich kann sagen, ich habe schon eine ganze Woche und jeden Tag ein anderes Programm, je nachdem, wie das buchet wird.
2: Ja. Das ist ja schon der Wahnsinn. Da muss man ja Sachen im Kopf haben, dass man da immer geschwind rausgeht.
3: Aus dem Programm. Da darf man halt sonst nichts im Kopf haben.
4: Ja, genau. Oh, das klappt wunderbar.
2: Ja. Und das ist ja ein Feuerwerk von Sketchen und Ideen, die da dahinter stecken. Wir kommen da eigentlich dazu, dass wir da so viele verschiedene Charaktere dann spielen können.
3: Ja, die Menschen geben es her. Erstens die Geschichte, da man muss halt die Leute aufs Maul gucken und dann schreiben wir Geschichte dazu und dann lernen wir es und dann unter dem Probe und so kommt dann der Charakter von dieser Geschichte richtig raus.
2: Also ist schon viel Probe dahinter, das, was wir da so zwischendurch immer wieder machen müssen, das ist klar.
4: Ja, das stimmt. Wir dann auch immer wieder, sobald es ein bisschen Luft hat unter der Woche, wenn wir beieinander sind, proben wir immer wieder mal eine Geschichte, dass sie wieder sitzt und so läuft das ganze Jahr. Ja.
2: Und dann kommt einfach aus dem Leben sozusagen.
3: Ja, oder? Die Geschichte kommt rein aus dem Leben. So wie der Normalo auf dieser Welt ist.
2: Was auch schön ist, ist, dass er Lieder immer mal wieder singen. Das habe ich jetzt da letztes Mal also richtig erstmal wahrgenommen, muss ich ehrlich sagen. Gell? Das ist mir noch gar nicht so aufgefallen. Und das hat das Programm so nochmal getoppt, will ich mal sagen. Das ist natürlich auch eine schöne Geschichte.
3: Doch, wir singen beide gern und das Glück haben wir, dass auch unsere Stimme gut zusammenpassen.
2: Das ist
3: ein Glück, da muss man nicht viel proben.
2: Ja. Und was ja auch mal bei irgendeiner Veranstaltung von euch mitkriegt haben, sind auch nachdenkliche Sachen drin. Ja, gerade der Hugo Breitschmidt, der ja mit diesem Unsere Erde eigentlich ein Wahnsinns-Gedicht gemacht hat, gell, das haben wir ja auch immer wieder gebracht.
3: Ja, man hat einige Sachen vom Hugo Breitschmidt Gedichte, weil er hat uns da die Zusage gegeben, dass wir das nehmen dürfen. Und gerade das am Anfang, den Traum, den machen wir besonders gern, weil der passt einfach zu der heutigen Zeit.
2: Ja, das ist wirklich wahr. Und ich finde, das macht auch euer Programm rund, dass, wie gesagt, es gibt viel zum Lachen, ganz klar. Es gibt wunderschöne Sachen, wo man fast mitsingen kann und dann noch solche nachdenkliche Sachen. Das ist also wirklich schön.
3: Ja, das ist wichtig. Man kann nicht bloß lachen. Ja. Man muss auch denken.
2: Ja, in der heutigen Zeit ist das wirklich wahr. Ja, 2016 habe ich echt kennengelernt, eigentlich beim Sebastian Blaupreis, wo der erste Preis gemacht hat. Das ist ja jetzt auch schon wieder 9 Jahre her. Ist doch jetzt einiges passiert in der Zeit. Und was ja auch fast.
3: Aber das hat uns schon ein bisschen auch gelupft, dieser Preis, das muss man sagen. Das macht schon eine Runde.
2: Aber war er davor schon selbstständig oder hat er das erst danach noch angefangen?
3: Nein, wir waren vorher schon selbstständig.
4: Ja, das heißt, du warst selbstständig. Ich bin 2016, also in dem Jahr vom Sebastian Blaupreis ab Februar, war bei mir Selbstständigkeit da.
2: Okay.
4: Ja,
2: Ja. Und dann natürlich Hilus Herztropfen im Fernsehen. Das hatte ich auch jedes Mal. Donsdorf war ja das erste, was ich
3: da immer gemacht habe. Ja, mit der Fasnacht sind wir jetzt erst so im Fernsehen gekommen. Und jetzt hat sich ja der SWR auch überlegt, dass man Schwäbisch braucht. Und wir kommen ja auch erst abends um 22 Uhr dienstags mit der Comedy-Scheune. Aber der Schwab ist ja heute früher fertig mit dem Schaffen.
2: Ja, das passt auch. Das passt. Das ist gerade so schön zum danach ins Bett gehen, finde ich. Genau, also ich gucke euch wirklich auch gern, auch dass das beim Benni ist. da ein Aufhause, ist ja auch hinter vom Teufel, aber ist auch eine schöne Geschichte. Gell? Und ich meine, das freut mich ehrlich gesagt, wenn wir gerade auf der SBR kommen, dass ich jetzt endlich merke, es ist gar nicht so schlecht, was da kommt.
3: Man muss das, die Mundart schon noch ein bisschen pflegen.
2: Jetzt, wenn noch Musiker dazukommen, das wäre eigentlich schön, wenn da, so wie früher bei Hannes und der Bürgermeister, stumpf ist, wenn es mal zwischen euch mal spielen können. Da noch jedes Mal irgendein kleiner Eck dazwischen. Nur als kleiner Tipp, falls mal jemand fragt.
3: Also wenn wir da auch mal was zum Mitschwätzen hätten, dann sagen wir das.
2: Nee, weil die haben es wirklich schwer. Gell? Ich halt immer voll das Haus, das ist auch toll. Ja, man hat ein Wahnsinnsprogramm, aber wenn du neu bist, das weißt du, wisst ihr ja selber, da hat man ewig, bis man da dann schießt auf der Boden.
3: Ja, heutzutage muss man da richtig kämpfen. Ja. Aber man muss auch dazu sagen, ich persönlich habe jetzt schon 30 Jahre meines Lebens da reingehängt, dass wir so weit kommen, wie wir sind. Ja. Also das muss man schon sagen.
2: Ich sag ja, man weiß, wie schwierig das ist. Ja. Ich schwätze ja mit viel aus der Szene. Ja. Echte Elbler, Fit-Programm. Das darf mich auch noch interessieren. Was erwartet uns?
3: So wie wir auf der Alp da halt sind, wie die Land und Leute sind, wir haben es ein bisschen von den Hegerscheißern, wir haben es ein bisschen von den Einheimischen, von den Handwerkern. Einfach, was so ein richtiger Elbler ausmacht, das sieht man in dem Programm.
4: Mit dem Umgang miteinander, genau. Von den Elbler und auch die Städter natürlich,
2: Also in was für viele Rolle ihr da schnell geschlupft, das ist ja der Wahnsinn, das ist absoluter Wahnsinn.
3: Ja. Es macht natürlich auch aus, wenn man so viel spielt wie mir, dann ist das schon. Dann macht das, wird man da schon flink, erstens beim Umziehen und zweitens auch beim Umswitchen in eine andere Rolle, wird man flinker.
2: Ja. Nee, also wie gesagt, sicher jetzt noch nicht lange her, dass ich bei euch war, in der Fässlermühle, gell. Da hast du wirklich, denkt, das sei alles am Stick, obwohl er ja dauernd hat und sie und war schön manchmal so einer da und so. Also echt klasse. Vielen Dank, dass ihr heute mal da seid.
3: Durfte wieder. Danke, dass du da warst. Okay.
2: Und wie gesagt, ich hoffe, dass ihr euch noch lang her. Okay. Und wie gesagt, vielleicht, das wäre so mein Wunsch an der SWR, guckt, dass ihr auch immer mal wieder einen Musiker dazu einladet.
3: Ja, das machen wir bestimmt einmal. Alles klar, also, bis dann.
2: Dankeschön, ich freue mich aufs Programm.
4: Dank, bitte. Okay. Dankeschön,
1: Und jetzt viel Spaß mit Ausschnitt aus Ihrem Programm.
5: Ja, ich habe vorher gesagt, wir schreiben unsere Geschichte selber. Und da überlegt man immer, mit was kann man den Menschen zum Lachen bringen heutzutage. Und da ist uns Apotheke eingefallen. Weil wir haben in einem Städtchen eine kleine Apotheke und da hat so ein netter Apotheker und der erzählt Geschichten. Und da erzählen wir euch jetzt eine davon. Viel Spaß.
6: Heimat, du! Du weißt was? Ich verschnaufe hier nämlich. Du lachst, weil ich bin das ganze Städtchen rangesprungen. Wenn du so gesprungen wärst, dann hättest du auch nicht mehr verschnaufen. Jetzt.
5: Grüß Gott, Herr.
6: Meier.
5: Meier.
6: Großes M und kleine Eier. Ja.
5: Jetzt, Herr Meier, wie kann ich Ihnen denn helfen?
6: Das ist recht, junge Frau, dass Sie da sind.
5: Ja, freilich.
6: Sie, ich wollte Sie fragen, sind Sie in dem Laden da hinten Komponent?
5: Sie meinen kompetent?
6: Ja, oder so, ja.
5: Ja,
6: oder
5: natürlich.
6: So, ja. Das ist recht, junge Frau,
5: Was hätten Sie denn gesagt?
6: Weil ich wollte fragen, ob es bei Ihnen da in der Apotheke so, helf mir, wie heißt das? Ja, die so wie Gradna-Tablette geht.
5: Was möchten Sie?
6: Hat die so wie Gradna, gell? Ja?
5: Meinen Sie Viagra?
6: Oder so, ja. Oder so, ja.
5: Ja, das sind wir schon da.
6: Oh, gucken das Sie. Ist recht, ja.
5: Natürlich sind wir das. Sie, eine Pille vor dem Verkehr lädt auch im Alter das Gewehr.
6: Du weißt, war noch nicht einmal 4-5 Stück. Du, noch ja noch, wird schon ihnen helfen, gell? Ja, das ist recht, junge Frau. Ja. Dann sind wir es nachrichten,
5: jawohl,
6: gell?
5: Das wunderbar. Sonst noch ein Wunsch?
6: Sina, wollte ich Sie fragen, haben Sie so Einlagen in die Hose, ne?
5: Ja.
6: Wisst ihr, wenn man inkompetent ist?
5: Sie meinen Inkontinent.
6: Oder so, ja. Ja.
5: Gucken Sie, das haben wir da.
6: Oh, haben Sie
5: diese Größe oder größer?
6: Nein, Sie da nämlich die ganze Packung. Sie mit Sie, das kann man ja immer brauchen.
5: Das brauchen wir immer natürlich.
6: Ja, das dann sind wir auch herrichten.
5: Ja, das ist richtig, alles
6: zusammen. Das ist recht, junge
5: genau.
6: Frau.
5: Ja.
6: Ah ja, gut,
5: sonst
6: ja.
5: Sonst noch ein Wunsch?
6: Ja, Sie, was ich Sie auch noch fragen wollte.
5: Ja.
6: Haben Sie so ein, oh, wie sagt man da, das Schwab sagt, so ein Schmutz? Also ein Schmutz halt.
5: Ein Schmutz?
6: Ein Salb.
5: Eine ja. Salbe, ja, das haben wir da. Ja.
6: Ein Salb.
5: Ja. Für was hätten Sie es denn gebraucht?
6: Zum Einreiben, wenn ja, man wund ist.
5: Ah, da brauchen Sie ja Wund- und Heilsalbe.
6: Ja, oder so.
5: Gucken
6: ja,
5: Sie,
6: oder
5: das so. Habe ich Ihnen da.
6: Ha, ja.
5: Ganz dünn auftragen, die hilft Ihnen.
6: Aber da tut man eine Portion drauf und dann läuft das. Ja. Wie heißt es, wie viel hilft viel, gell?
5: Ja.
6: Oder da, guck, du nicht da, du machst es auch so, gell? Ah ja, sie ist ja. Da, das dann zum auch herrichten.
5: Genau.
6: Das ist recht, junge Frau.
5: Alles.
6: Ja. Neu, Sie, was ich Sie auch noch fragen wollte,
5: ja.
6: Haben Sie etwas für mein Rheumatismus?
5: Rheumatismus?
6: Ja, haben Sie da etwas?
5: Ja, da haben wir ein Schmerz gegeben. Haben Sie da Schmerzen?
6: Ja, mit dem Reismatismus habe ich mal.
5: Ja, das ist auch ein altes schwäbisches Wort.
6: Ja, sage ich doch, Reismatismus. Ja.
5: Gucken Sie, da habe ich Ihnen ein Schmerzgel.
6: Oh, ja,
5: das hilft Ihnen.
6: Da tue ich auch ein Portion drauf, noch passt
5: so
6: es oh,
5: ja.
6: Das dann sind wir auch herrichten.
5: Ja, natürlich.
6: Oh, das ist recht, junge Frau.
5: Genau.
6: Ja. Ah, ja,
5: gut. Noch mal alles.
6: Noch wollte ich Sie noch fragen, haben Sie auch, Herrschaft, wie heißt denn das? Ja, genau, Komodome in meiner Größe. Ja.
5: Sie möchten Kondome?
6: Ja, oder so, ja, oder so, ja.
5: In Ihrer Größe?
6: Ha, ja, es hat ja passen, oder? Gell? Ja. Das ist ja blöd, wenn das Ding nicht ja, es
5: nein,
6: passt.
5: So viel ich sehe, haben wir das nur in Einheitsgröße.
6: Ja, was gibt's da, wie viel, wisst ihr immer? Ja,
5: einzeln gibt's die nicht, die gibt's in 6,
6: aha.
5: 12 oder 24.
6: 24, so machen wir es, ja.
5: 24 Stück?
6: Ja, so machen wir es, ja. Gell?
5: Ja, die muss ich Ihnen im Lager holen.
6: Ja, das passt schon, das dann zum Herrichten.
5: Ja,
6: gell?
5: Das ist richtig.
6: Oh, das ist recht, junge
5: ja.
6: Frau. Oh
5: das
6: ja, das ist gut, ja. Ja.
5: Sonst ja. Noch etwas?
6: Ja, dann wollte ich Sie noch fragen, haben Sie Heftpflaster am Stück?
5: Heftpflaster?
6: Ja,
5: natürlich, das haben wir am Stück, gucken Sie her.
6: Ah, ja.
5: Wenn ich eine Hautfarbe ist,
6: was gibt's
5: oder
6: da
5: eines,
6: noch?
5: Wenn Sie einen Verband machen.
6: Da nehmen wir beides mit, das können wir auch immer brauchen.
5: Ja,
6: gell?
5: Das ja. Haben wir wohl.
6: Das dann sind wir auch herrichten.
5: Ja, das
6: oh, die junge Frau, das ist recht, junge
5: genau.
6: Frau. Ja, das ist recht, ja. Gut, ja.
5: Sonst noch etwas?
6: Oh ja, noch was ich Sie auch noch fragen wollte. Haben Sie etwas für meinen Blutdruck?
5: Ja, wie hoch ist der denn?
6: Also mein Blutdruck ist auf jeden Fall höher wie meine Rente. Ja, da braucht es auch nicht viel, gell? Das hast du gleich bei ihr genannt. Ja.
5: Sie, da müssen Sie aber vorher zum Arzt gehen.
6: Ja.
5: Wisst ihr, da brauchen Sie ein Rezept.
6: Ah, ja.
5: Je nach Höhe kriegen Sie da ein anderes Rezept,
6: ja,
5: gell?
6: Ja.
5: Und dann kommen Sie halt wieder her.
6: Das ist recht, junge
5: ja,
6: Frau.
5: So machen wir das.
6: So machen wir das,
5: genau,
6: gell? Dann haue ich alles als ob
5: für
6: den Gott, gell? Ich sage immer, eine gute Zeit. Und ein gesunder Leib, du noch passt mitnehmen, gell? Also mach jetzt gut.
5: Halt, Herr.
6: Meier.
5: Ja,
6: Meier. Großes M und kleine Eier, ja.
5: Sie, jetzt habe ich Ihnen doch alles hergerichtet und Sie nehmen jetzt gar nichts mit.
6: Oh, das habe ich Ihnen noch gar nicht erklärt. Wissen Sie, es ist so, ich bin doch jetzt schon 89.
5: Ach was.
6: Ja, du und ich heirate nächste Woche noch mal.
5: Ah, schön, ja.
6: Und dann habe ich gedacht, ich lasse bei Ihnen da in der Apotheke den Hochzeitstisch machen.
5: Hochzeitstisch. Man glaubt's ja nicht. Ja, das wissen die Jüngeren, da man nicht mehr so, was ein Hochzeitstisch ist. Aber in meinem Alter weiß man das schon noch. Ja, ich sage immer, Alter schützt vor Liebe nicht, gell? Zum Doktor kommt der alte Meier und sagt, ich gebe noch lang keine Ruhe, ich hau jetzt bald meine Hochzeitsfeier und gang schon auf die 90 zu. Meine Braut kann's kaum verwarten. Du isch recht rassig, ja, ich weiß. Drum frage ich Sie, Herr Doktor, könnte es schaden, eine Hochzeitsnacht ganz heiß? Der Doktor ringt mit seinen Händen und sagt, mein lieber Meier, das könnte tödlich enden, die Nacht nach so einer Feier. Der Meier nimmt's gelassen und sagt ganz lässig cool, ach was, Herr Doktor, es wird schon passen, wenn sie das nicht aushält, stirbt sie wohl. Ja.

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3: Es geht um den Armin, und zwar ist es so, ich habe eine Freundin aus der Schulzeit, sehr gute Freundin, also wirklich Freundin, wir kennen uns seit der Schulzeit, und sie hat mich kürzlich, habe ich sie getroffen, in Bernhausen natürlich, wo sonst, habe ich sie in Bernhausen getroffen und hat sie mir erzählt, ja, sie hat einen Mann kennengelernt und der sei unglaublich eloquent und gescheit und wohlhabend und also ein Wahnsinnstyp, und je mehr die mir erzählt, desto mehr denke ich, sag mal, den kennt doch den Typ, den kenne ich, das kommt mir so bekannt vor. Und daraufhin habe ich nachfolgendes Gutzle gemacht.

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1: Komm, mach nochmal alles. Das war, glaub ich, nicht ganz bis zum Schluss.

0: Freude, dass wir heute natürlich in dieser wunderschönen Halle mal spielen dürfen. Hier. Ein kleiner Test an euch. War ja geil weiterspielen. Von wem? Von Johann Sebastian Bach.
1: Hanoi, das ist von Jethro Tull.
0: Jethro Tull.
1: Ja.
0: Jethro Tull hat nicht nur beim Johann Sebastian geklaut, sondern auch bei mir. Irgend so ein englischer Besatzungssoldat nimmt alles mit. Es ist die Geschichte von einer Dampflok, die nicht mehr anhalten will. Und einer hockt noch im Zug drinnen. Und irgendein so ein Säckler hat die Handbremse geklaut von dem Zug, der hält nicht mehr an. Er kriegt Todesangst und dann wird er tierisch religiös. Er versucht nochmal zu beten. Meint, er könnte nochmal das Vater unser beten, aber er kriegt es nicht mehr auf die Reihe. Allmählich merkt er, dass der alte Mann da oben ihm gar nicht helfen will. Noch schlimmer, ihm vielleicht gar nicht helfen kann. Ziemlich heikle Situation für einen Allmächtigen, oder? Dass aber dieser Engländer, dieser langhaarige Seucher, mein Lied von der Flöte, mit der Flöte, von der Dampflok nimmt und mit seiner Querflöte neikotzt, neirotzt, neispuckt, neifurzt, das ist eine Sauerei ohne Gleichen.

0: Scuba Dive Band.
1: Machen's gut. Einen schönen Abend noch. Tschüss.
0: Musiklegende aus Baden-Württemberg, Alex Kümmerlein und Band. Das ist euer Applaus. Vielen Dank, dass ihr da wart.

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1: Es ist jetzt wirklich eine mehr als große Herausforderung.
2: Also wir machen quasi nicht nur Lieder und Comedy, wir machen auch gewisse, wie sagt man da dazu, die wir da immer im Weltweihnachtszirkus Schokolage machen.
3: Jetzt habe ich aber meinen Nischkasten nicht mehr gefunden, der ist schon wie ab, jetzt habe ich heute Morgen noch geschwind Salz-Nischkasten basteln müssen. Jetzt hoffe ich aber, dass der auch gut mitmacht.
2: Ich würde sagen, leck mich am Arsch, Schokolage.
3: Ich kann ja jetzt nicht oben ohne da stehen, das sieht ja scheiße aus.
2: Und der ohne wäre es auch nicht besser.
4: Aber das würde man gar nicht vorstellen.
3: Ich bin zufrieden.

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1: C-Dur.
0: Ja.
2: Das muss man schnell singen, weil immer wenn ich Gosch aufmache, dann kommt der Gummi und dann klappt sofort wieder zu. 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
0: Jetzt schon schädelweich von dem Ding.
1: Wir machen uns wieder absolut zum Affen.
0: Aber hoffentlich nicht zum Deppen. So. Können wir loslegen? Also ich wäre so weit. Ob das hebt, glaube ich.

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0: Servus, immer wieder beieinander.
1: Jetzt stehen wir da, gell?
2: Ja. Tun wir nochmal rein.
0: Ja, Fredrik, Horchel, da haben wir schon auf. Was spielen wir?
1: Spielen wir einen Blues in A.
2: Ein Blues? Meinst du einen Kittel?
0: Nein, Hammond.
2: Ah, dann hauen wir mal rein, der Hammond-Orgel.
1: Das sind ja erstklassige Noten.
2: Schon Experte.
0: F und ein C und ein A.
2: Ah, stimmt, beim C und A gekauft.
0: Gekauft, dass wir heute gewinnen.
1: Jetzt pfeife an.

0: ganz schön echte Fahnen im Gesicht, glaube ich, allweil.
1: Weil du Durst hast, saufst dein Bier auch. Manchmal hat's einen schalen Geschmack. Vielleicht, wenn's recht heiß ist, loftet Bier auch. Oder jetzt ein Schal ums Knack.
2: Du, Günther, bist du auch strack, oder?
3: Ich habe ein Hemd vom Alkohol.

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0: 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Als Höhepunkt serviere ich ihn Entrecôte à la Maison. 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
1: Männer, stelle euch vor, was ihr heute verpasst habt. Ochsenfleisch mit Meerrettich und frische Kartoffeln. Ich mach's Kalbfleisch mit Butternudeln und Gemüse. Das Einzige, was ich euch noch machen könnt, wäre Wurstsalätli. Ja.

0: Ich muss euch einmal was erzählen, was mir letzten Montag passiert ist. Oh weh, oh weh, oh weh, oh weh. Das ist aber lang nicht so schlimm wie das, was mir letzten Sonntag abends um 7 Uhr passiert ist. Lang nicht so schlimm.
1: Lang nicht so schlimm.
0: Lang nicht so schlimm. 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

Und am Dienstag habe ich auch noch festgestellt, dass meine Frau davon ist. Einfach davon. Einfach davon. Also am Dienstag ist meine Frau davon und dazu noch ist meine 1000 Liter Maustfessel einfach ausgelaufen. Habe ich vergessen zuzumachen. Das mit dem Maustfessel war natürlich viel schlimmer, weil der ganze Maust weg war. Aber das ist lange nicht so schlimm wie das, was wir letzten Sonntag zwischen Windisch Bockerfeld und Leitzendorf abends um 7 Uhr

Leitzendorf und in die Spuckefeld und oh. Am Donnerstag habe ich Hein aufgehäckselt und bin doch tatsächlich mit meinem linken Arm im Häcksler hängen geblieben. Aber den hat sauber angetrennt. Blut habe ich wie eine Sau. Ich hätte nicht putzen wollen. Gott sei Dank war der vom Maschinenring. Ja? Einwandfrei. Den hätte ich nicht putzen wollen. Aber das ist lang nicht so schlimm wie das, was mir zwischen Windisch Spockerfeld und Leitzendorf abends um 7 Uhr passiert ist. Und am Donnerstag noch dazu noch, bin ich noch einen Nagel reingetappt. Den hat es um 180 Grad rumgedreht zwischen dem großen Zeh und dem mittleren und ich hab ihn nicht mehr rausgebracht. Ich hab den einfach nicht mehr rausgebracht. Aber das ist gar nicht so schlimm wie das.

0: Wir haben jetzt eine Führerscheinnummer.
1: So.
0: Wir haben jetzt eine Führerscheinnummer.
1: Ja.
0: Wir haben jetzt eine Führerscheinnummer.
1: Halleluja.

Wir dürfen gerne mitsingen, gell? Neulich zog eine Kollegin getroffen. Chips haben wir gegessen und Wein haben wir gesoffen. Gelandet sind wir dann beim Thema Nummer 1. Wie schaffe ich es am besten, eine Frau zu verführen? Gibt es ein Grundrezept?

Dankeschön. Schöner Einwand euch. Danke.

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0: Chapman Group aus Nashville, Tennessee.
1: So, liebe Gäste, jetzt sind wir gerade im Werbeblock Nudeln haben wir gehört, gell? Wunderbar. Jetzt bin ich ja eigentlich von der Schwäbischen Alb oben trotzdem ein Fan vom Alderrieder Brezelmarkt. Und ich habe damals, ja, schon einige Jahre her, habe jemand versprochen, das war mein Freund Koppenstein, dem habe ich versprochen, du, irgendwann mache ich ein Lied für den Alderrieder Brezelmarkt. Und es wird hier jetzt präsentiert und ich hoffe, dem einen oder anderen gefällt das Ding, weil ich stand dahinter und der Alderrieder Brezelmarkt ist für mich Kult mittlerweile. Jetzt hört es euch mal an.

0: Der Bruno, Zugi, der ist ein sehr schwäbisch wie ein Schwab. Der hat hier das Konzert gemacht mit uns, ein Franzose im Schwabenland. Geizig bis auf die nackte Haut. Da fliegt gleich eine Flasche Bier auf mich zu. Ich möchte euch nur einen kleinen Hinweis geben. Ober, ein kleiner Stand mit wirklich hübsche, schöne, junge Frauen, die für uns arme Säucher ein paar CDs verkauft, egal, natürlich auch unsere neue CD, Ratterkarma, aber auch wunderbare CD vom Didi zum Beispiel, ganz spezielle Sachen, die nur für diese Tour aufgelegt worden sind. Mandala Street Movie von Bodo, wunderbare Sache. Nur ein kleiner Hinweis am Rande, oben in dieser Richtung. Dankeschön.
1: Und wir gehen nahtlos über ein altes Smash It zum nächsten Smash It. Von unserer kleinen Baustelle, wo wir alle Lehrlinge sind, die ganzen Gonzo sind Lehrlinge, der zum dritten Mal durchkagelt im zweiten Lehrjahr.
2: Hey, Sommer.
1: Der da hinten, der Maurer, den schicken wir mal zum Leberkäse, oder?
2: Speisbube, Fleischkäse, oder?
1: Der da hinten ist zurzeit verletzt, hat sich auf den Finger gehauen. Und wir haben ein Stücklein gemacht über unseren Meister. Weil der Meister auf dieser kleinen Baustelle ist eine brutale Sau, der striezt uns den ganzen Tag. Nichts davon, nichts rauchen, nichts Bier trinken.
2: Nicht machen, gar nichts. Scheißen, drecken. Nicht Pause, nicht rauchen, nicht essen.
1: Achtung, der Meister kommt.
2: Bist du da? Meister?
1: Kippe weg.
2: Weißt du, wie mache ich das mit der Mauer da? Komm jetzt endlich.
1: Psst, Achtung, der Meister kommt.
3: Aua.
4: Hey. Da sind ja Kinder auf der Baustelle. Ich glaube, ich bin.
2: Das glaube ich auch.
4: Weißt du, Eltern haften besser wie ihre Kinder. Oder wie heißt der Scheißdinger auf der Baustelle? Eltern haften besser wie ihre Kinder.
2: Du bist so blöd, du.

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Ja, die politischen Zeiten sind ja immer spannend, waren sie, sind sie und sie werden es auch immer sein. Und daher finde ich, gehört dieses Lied auf jeden Fall heute Abend hierhin. Der Rattenfänger, meine Damen und Herren!

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0: Bennett.
1: Thank you. Dankeschön.
0: Mir freut es ganz besonders, dass Sie heute Abend mit uns auf der Bühne standen. Es gehört einfach zu einem Konzert 30 Jahre Pommes, die Urgesteine des Schwabenrock, Alex Georg. Und die Hymne, die Schwabenhymne schlechthin. Und wir dürfen die spielen, wir dürfen die spielen. Also das ist schon geil, ist okay, oder?
2: Das ist okay. Irgendwie Wahnsinn, ja.
0: Ich
2: bin auch ganz stolz.
0: Einer ist immer der Arsch!

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Alex und Georg! Vielen Dank! Geil!

0: Fühle mich denn noch da aufgezwungen, links schnell.
1: Und dann gleich wieder rechts.
0: Und was steht da? Was steht da? Yeah!
2: Gertrud steht auf und nimmt ihre Tablette. Dann reißt sie die Fenster auf und hängt die Bitte naus zum Lifter, weil sich das so kehrt. Guckt kritisch durch die Gegend, ob sie etwas stört. Ha, da guck mal nach. Die Nachbar liegen immer noch im Nest. Als ob die überhaupt etwas schaffen, ich weiß nicht. Kurz drauf, da kommt's Fräulein Meier vorbei. Im Pfarrer sei Haushälterin und zwar die Nei. Guten Morgen, Frau Meier, schön, dass es Sie sehen. Wie geht's dem Herrn Pfarrer? Ist alles okay? Ach, grüß Gott, Frau Häberle, ja, dem geht's gut. Der richtet sein Moped, weil's nicht mehr recht tut. Und außerdem ist dreckig und hat ein paar Macke. Jetzt will er's polieren, aber hat gar keinen Lappen. Gell, deswegen hat er mich jetzt losgeschickt zum Einkaufen gegangen, dass er mir einen Lappen mitbringt. Aber seit ich gestern Abend schon gekommen sehe, der hat ja bloß noch von dem Moped geschwätzt gestern Abend. Aber Frau Heberle, mir tut's leid, aber ich muss weiter, ich pressiere, gell? Sie sind mir nicht bis.
3: No, no, schau recht, machen Sie nur, dass ich weiterkommen, gell? Und einen Gruß an den Herrn Pfarrer, gell?
4: Ja, sag ich Frau Heberle, danke, gell? Gute Zeit,
3: gute Zeit!
2: Mittags um 12 Uhr, Gertrud lauf nahe in Flecke. Sie braucht nur ein Wäschpulver und ein paar Wecke. Kurz vor dem Bäcker schießt Waldraut ums Eck. Na, schwätzet sie los und kommt nicht mehr vom Fleck. Mensch, Gertrud, hast mitkriegt, ich hab's schier nicht glaubt. Im Holzipfel-Rudi hins ist Bulldeck geklaut. Zigeiner fahren, sein Nachbar hat's gesehen. Hass wird immer schlimmer, das ist ne Mische. Gertrud ist geschockt, das hat sie gar nicht gewusst. Doch Gott sei Dank weiß sie ja auch noch eine Geschichte.
4: Mensch, Waltraud, dem Pfarrer ist etwas passiert.
2: Waltraud sperrt Gosch auf, guckt höchst interessiert.
4: Unser Herr Pfarrer, der hat doch eine Macke. Fahrt besoffen Motorrad und jetzt fällt der Lappe. Ach so, Vorbild. Heute Morgen, da hat er seine Haushälterin gesehen. Sie sieht, das hätte sie ja schon lang kommen sehen.

war zum Weihhändler, weil er braucht ein Fläschle. Den Schock, den hat er immer noch nicht verdaut. Heute Nacht hat's ihm tatsächlich das Buldeckle geklaut. Im Weihhändler drinnen trifft er auf der Schorsch. Der hat im Fleckel die größte Schlabbergusch. Hast du mitgekriegt? Hast du mitgekriegt? Egal was auch immer und wo es passiert, heiß ist gewiss, dass es der Schorsch kommentiert. Hat es sich ein Ohrding, ist ein Ohrding, wenn du mich fragst. Sag mal, Rudi, du guckst so kariert. Man kennt ja grad mal, es sei etwas passiert. Der Rudi ist nicht gern das Thema im Ort, aber beim Schorsch kommt er eh nicht zu Wort. Jetzt pass mal auf, was dir erzählen musst, du, das ist glatt. Ha, jetzt mal etwas anders, ich kann's schier nicht glauben. Im Miller sei Tochter ist unter der Haube. Ha, hat die auch noch einen verwischt, ne? Und jetzt hebt die fest, ein Schwarzer soll's sein. Ha, da dazu, da fällt mir gar nichts mehr ein. Also, ich bin ja kein Rassist oder so, aber, also, verstand mich nicht falsch, ich hab nichts gegen die Leid. Ich glaub bloß, der Miller, der hat's schon bereit. Heute Morgen hab ich mit dem geschwätzt, gell? Ha, faul soll er sein, hat der Miller verzählt. Und läsche bis liegen kann sein, dass es fehlt. Ja, ja, der ganze Morgen sucht er schon sein Geld bei ihm, gell? Oh, oh, oh.

0: Der Karl-Heinz Müller, der findet keine Ruhe und macht heute doch halbe Flecken Schalou. Sag mal, hörst du vielleicht mein Geld bei dir sehen? Gestern Abend im Ochse hab ich ihn noch gehabt. Wie er heute Morgen aufstand, da war er weg. Ist schon ein bisschen seltsam, weißt du? Ich will ja jetzt nicht sagen, dass ihn Domo Jumbo vielleicht weg hat, aber hat Domo Jumbo, weißt du, mein Schwiegerpflichtling, sage ich immer, gell? Ah ja, mein Junge war doch da unten im Kongo und hat einen mitgebracht. Ah, komm, hör mal auf. Neu, eigentlich auch ein ganz netter Kerl, da kannst du nichts sagen. Ich bin ja auch kein Rassist oder so, aber es ist schon ein bisschen seltsam. Also seitdem der bei uns wohnt, da verschwindet laufend irgendwelche Sachen. Du, neulich, pass auf, neulich da hinten der Tatort Augenquelle, ja? Da war die Fernbedienung fort. Ich hab das ganze Haus auf den Kopf gestellt, 2 Stunden lang, die Fernbedienung ist nicht auftaucht. Na, 3 Tage später habe ich sie gefunden. In der Wäschküche. In der Wäschküche! Das hat mir keiner sagen können, wie die in die Wäschküche reinkommt. Ja? Ist auch egal. War ja nicht so schlimm. Na, eine Woche später habe ich das Scheibenputzwasser auffüllen wollen bei meinem Daimler. Bin in die Garage gegangen. Du weißt, ich bin ein ganz ordentlicher Mensch. Ja? Bei mir steht das Scheibenputzwasser seit 20 Jahren in der Garage rechts auf dem Regal. Gleich wenn du reinkommst, da steht es. Immer da am gleichen Ort. Ja? Ich komme rein. Guck nach. Fort. Einfach fort. Das Scheibenputzwasser. Einfach fort. Hat mir keiner sagen können, wo das nachkommen ist. Ja, ich habe die Garage. 2, 3, aber 4, 5 Tage habe ich die ganze Garage auf den Kopf gestellt. Alles umgrimmelt, ausgereimt wieder. Nein, es ist nicht mehr aufgetaucht. Ja? Und ganz ehrlich, ich kann nicht sagen, dass es der Mojambo war. Ich weiß es ja nicht. Ich habe ja keine Beweise. Ja, aber ein bisschen komisch ist schon, also ein komischer Zufall, sage ich jetzt mal, gell? Und jetzt heute Morgen der Geldbeutel fort. Ja, also, ein Schelm, wer Böses dabei denkt.
1: Auf dem Marktplatz, da trifft er der Ochse Sepp.
0: Grüß Gott, Sepp.
1: Der schreit gleich, ah, nicht schon wieder du, Miller, du Depp.
0: Sag mal, wie schwätzt denn du mit mir?
1: Das ist doch aber auch wahr, es wird immer schlimmer mit dir. Und glaub nicht, dass ich dein Verhalten akzeptiere.
0: Sag mal, von was schwätzt denn du überhaupt? Ich weiß ja gar nicht.
1: Weißt du, was gestern los war im Ochse?
0: Gestern Abend im Ochse? Du, aber ich glaube, ich habe eh schon die Vermutung gehabt, dass in mir vielleicht auch so K.O.-Tropfen ins Schorne rein hin.
1: Ach, K.O.-Tropfen, schwätzt doch keinen Scheiß raus. So viel bist du quer.
0: Wirklich nicht. Ich hab Erinnerungslicke und wie kann das sein? Ich hab höchstens 2 Schorlekit. Ja, vielleicht waren es 3. Aber so die ganz dünne, du weißt, wie sie trink. Beim Heimlaufen hat's mir noch auf einmal dreht. Und Speier hab ich müssen, als sei es spät. Ach, das kann ja wohl kaum von den 2, 3 Schorle kommen sein, gell? Da waren auch ganz komische Leute gestern da. Hinter dem Ex, den sie guckt, die haben ich noch nie gesehen, Flecker. Die haben mir bestimmt so K.O.-Tropfen rein.
1: Ach, schwätz doch keinen Scheiß raus, Miller! Ein Alkoholproblem hast!
0: Auf Therapie so schmal gegangen, das hab ich doch schon lang gesagt. Mittags um 12 Uhr hast du einen Baller im Gesicht gehabt, dass alles spät war.
1: Sternhagel vollkommen schön Ochserei. Und hast du Bulldog vom Rudi dabei?
0: Was hab ich gehabt?
1: Weißt du das nicht mehr?
0: Neu, ehrlich?
1: Das Schlüssel sei gesteckt, hast du uns verzählt. Und der sei doch selber schuld, dass er jetzt fehlt.
0: Also, weißt du, so etwas macht man nicht. Also, ist ja im Prinzip Diebstahl, wir hätten dich gleich anzeigen sollen.
1: Na, hast du 3 Stunden lang den Scheißdreck rausgeschwätzt. Na, bist einfach gegangen, hast nicht zahlt bis jetzt. Hast kurz aufs Klo willen, kurz drauf warst du fort. Dein Geldbeutel liegt übrigens immer noch dort.
0: Ach, da liegt der!

0: Karl-Heinz lebt immer noch.
1: Was bisher geschah?
2: Vier dicke Haufen haben die mir in meinen Garten geschissen. Karl-Heinz, wo bist denn? Karl-Heinz!
3: Grüß Gott, Mama.
2: Karl-Heinz, ja bist du's wirklich? Karl-Heinz, ja, wie siehst denn du aus?
3: Ich hab Hunger.
2: Ja, Buh, was haben sie denn mit dir gemacht?
3: Die haben mich bissen.
0: Leidenbacher Bergsteigermüsli, Hackfleisch, Traubenlust,

4 Jahre schaffte Karl-Heinz jetzt schon als Hausmeister bei Brozzo. Der ganze Tag Keller aufräumen, Scheißhaus putzen und kisteweise Flaschen sammeln. Am schönen Samstagmorgen trifft er seine alte Jugendliebe, die Weize Paula, am Pfandautomat.

0: alleins, gell? Und wenn der Pfarrer fragt, dann du schön ja sagen. Karl-Heinz, pass doch auf, du darfst auf mein Kleid.
1: Sie sollten die Braut jetzt küssen.
2: Wo ist die Sei? Aber die schmeckt so komisch.
0: Ah ja, ich hab auch erst 5 Weizen getrunken und nur keinen Schnaps. Vielleicht ist es auch das.
3: Doch der Alltag hat sie bald wieder eingeholt.
2: Na, meine Hefeschnecke.
0: Wo kommst denn du jetzt auf einmal her? Das Essen steht doch schon lange auf dem Tisch. Menschenskind, dass du nicht einmal pünktlich sein kannst. Jetzt ist mir der ganze Scheißdreck neibrennt. Herrgott, nochmal. Halt doch dein Goschen, Menschenskind. Hast du schon auszogen? Wo sind die an Putz vorher?
2: Aber ich hab doch gar nicht.
0: Jetzt hock nah und komm endlich dann zum Essen. Weißt, dir kann man's nicht recht machen. Ich tu alles für dich. Ich tu wirklich alles für dich. Ich war beim Metzger und hab extra für 10 Euro Fleischabschnitt geholt für den Hund.
2: Aber ich will auch mal einen Pfannkuchen.
0: Und dann hab ich noch gesagt, aber nicht so fett. Der Karl-Heinz hat letztes Mal kotzen müssen. Und was ist? Du bist so undankbar.
2: Ich muss doch immer kotzen.
0: Ach, das ist doch, erzähl doch keinen so einen Scheißdreck an meiner Herrgott noch einmal. Und außerdem, wo ist denn mein Weizen? Hä? Du hast mir versprochen, du bringst mir 2 Kisten Weizen mit. Wo sind denn die?
2: Ich kann den ein bisschen schwer tragen.
0: Ach, jetzt bist du mehr, du bist kein mehr. Herrgott noch einmal, Mensch. Ich brauch mein Weizen. Ich krieg Herzkammerflimmern. Ich bin kurz davor, Karl-Heinz.
2: Ja,
0: aber ganz schnell gehst du jetzt und holst mir ein Weizen. Erst dann kann ich dich ertragen. Himmel nochmal.
2: Jetzt hab ich mich schon wieder gehauen. Immer auf die gleiche Stelle. Jetzt hab ich mal genug. Jetzt gehe ich wieder zu den Lumpen von Brocho.
0: Sag mal. Ja, wo bleibt denn der mit meinem Weizen? So ein Schafsegel, so ein Bläder. Der ist zu dumm zum Weizen rufholen. Das glaube ich doch nicht. Menschenskind, ich brauche mein Weizen. Wieso hat denn der das Leergut ständen lassen? Ah, das gibt's doch nicht. Sag mal, der wird doch nicht. Nein, nicht schon wieder. Karl-Heinz!
3: Fortsetzung folgt.

0: Danke.
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Beim Schwab gibt's Dollar, Dollar oder Dollar. Ja, was ist denn in der Auto dir da denn? 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Ja, verreckt, da sind ja mehr noch Dollar denn. Und ihr wisset ja, Dollar, dir kann alle Weine hin. Kommt mein Nachbar, seid da schon Dull denn. Und sieht gleich, da sind ja etliche Duller denn. Der Buschbrot hebt, seid hast auch ein Dell denn. Denkt er nix. Ich hab noch mehr ne Teller denne. Hast jetzt ein Dall, ein Dull oder ein Dell denne, oder gleich Haufe Daller, Duller oder Teller denne. 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

0: Wenn es so heiß ist im Saal, ist die Gefahr ganz schön groß, dass man ein paar Bierler zu viel zischt. Das Ergebnis ist...
1: Ich bin schon wieder breit.
0: Ja,
1: so ein lieber alle Stammtrinker hier. Im Intus.

0: doch er sprach:
1: Meine Mama kocht halt besser.
0: Hoppala, er stolpert in mein Küchenmesser.

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Was sagt uns der Philosoph? Das Leben ist kein Ponyhof, womit er recht hat, absolut, ein Bepper drauf und gut. Aber was ist Leben dann, wenn's kein Ponyhof sein kann? Man hört so oft,

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Ein Ritter hat eine ganz besondere Gabe, ist er von Geburt an echter Schwabe, berühmt nicht gerade für Eloquenz und Freundlichkeit, schon eher für ganz extreme Sparsamkeit. 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

Das nächste Stück handelt von dem Glück in Germany, von dem, dass wir uns alle wohlfühlen, von dem Frieden, von der Freundschaft und vom Eierkuchen. Und diesem Glück, dem frönen wir jetzt im nächsten Lied. 1, 2, 3.